2027 weltweit rund 8000 Jobs streichen. Ein großer Teil davon dürfte nach Ansicht von Experten Stellen in Deutschland betreffen. Der Abbau soll vor allem über natürliche Fluktuationen und ein freiwilliges Abfindungsprogramm laufen. Der deutsche

0: Projekt auch gestorben.
1: Infantino verspricht sich von dem Deal zusätzliche Milliardeneinnahmen für die FIFA.
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3: Bei uns immer die wichtigsten Verkehrsmeldungen zuerst. Auf der A7 Füssen-Reute Richtung Ulm ist zwischen Rastplatz Barthauser Wald und Vöhringen wegen einer Baustelle der linke Fahrstreifen gesperrt. Auf der A8 Stuttgart Richtung München sind zwischen Burgau und Rastplatz Schepperer Flur der mittlere und der linke Fahrstreifen wegen Bauarbeiten gesperrt. Auf der A96 Lindau Richtung München blockiert zwischen Landsberg Nord und Landsberg Ost ein totes Wildschwein auf der Fahrbahn den rechten Fahrstreifen. Im Moment gibt es keine Geschwindigkeitskontrollen. Kommt's gut an, dank KI und unserer Community.
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1: Aktuell meldet Dirlewang 12 Grad und klar, Augsburg 19 Grad, Dasing ebenfalls 19 Grad. Die Nacht bleibt meist klar und trocken. Später am Donnerstag startet der Tag sonnig und es wird richtig heiß mit Temperaturen zwischen 34 und 37 Grad. Am Abend ziehen vereinzelt Wolken oder kurze Schauer durch. In der Nacht auf morgen kühlt es auf 14 bis 20 Grad ab. Morgen bleibt es freundlich und sehr warm. Zum Freitag sind einzelne Schauer oder Gewitter möglich. Am Wochenende dann wieder oft Sonne mit etwas niedrigeren Werten im Allgäu und besonders warmen Nächten in Augsburg Stadt.
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1: Bei uns immer die wichtigsten Verkehrsmeldungen zuerst. Auf der A7 Füssen-Reute Richtung Ulm ist zwischen Rastplatz Bad Hauserwald und Vöhringen wegen einer Baustelle der linke Fahrstreifen gesperrt. Auf der A8 Stuttgart Richtung München sind zwischen Burgau und Rastplatz Schepperer Flur der mittlere und der linke Fahrstreifen wegen Bauarbeiten gesperrt. Auf der A96 Lindau Richtung München blockiert zwischen Landsberg Nord und Landsberg Ost ein totes Wildschwein auf der Fahrbahn den rechten Fahrstreifen. Im Moment gibt es keine Geschwindigkeitskontrollen. Kommt's gut an, dank KI und unserer Community.
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1: Im Moment in Schildberg 23 Grad und klar, Augsburg, Spickelherrenbach 17 Grad, dazu Nesselwang 19 Grad. In der Nacht bleibt es über Augsburg, Nordschwaben und dem Allgäu meist klar und trocken. Später startet der Donnerstag oft sonnig und die Temperaturen steigen schnell an. Am Nachmittag wird es verbreitet heiß mit rund 33 bis 36 Grad. Gegen Abend ziehen stellenweise Wolken sowie einzelne Schauer oder Gewitter auf. Die kommende Nacht bleibt mild mit 15 bis 20 Grad. Morgen geht es freundlich weiter. Am Nachmittag sind erneut einzelne Schauer oder Gewitter möglich.
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3: Ich bin Moritz Einzel. Die krisengebeutelte Deutsche Bahn hat

offenbar im ersten Halbjahr Gewinn gemacht, zum ersten Mal seit 7 Jahren. Der bundeseigene Konzern hat laut Medienberichten für das Kerngeschäft im Zeitraum von Januar bis Juni ein Plus im dreistelligen Millionenbereich verbucht. 960 Millionen Fahrgäste bedeuteten demnach 17 Millionen mehr als im Vorjahr. Weiterhin halten die schweren Waldbrände im Süden und Westen Europas die Einsatzkräfte in Atem. In Frankreich brachen neue Brände aus, teilweise an Stellen, wo es schon mal gebrannt hat. An der Grenze zwischen Spanien und

0: Die Anlegestellen Seebruck und Übersee Feldwies ab Montag vorerst nicht mehr angefahren werden. Die nächstgelegenen Anlegestellen befinden sich in Gstaad und Chieming. An den Investorenplänen von FIFA-Chef Infantino gibt es scharfe Kritik. Sein Eindruck sei, die FIFA sei nur noch dazu da, um Profit zu machen, sagte etwa der Sportvorstand des FC Bayern München, Max Eberl.
1: Also es fühlt sich an, als ob nur Geld verdient werden will, auf allen möglichen Kanälen. Und das ist ehrlicherweise für mich, ich fühle mich als Kind des Fußballs, ich darf das jetzt doch mehrere Jahrzehnte schon machen. Und selbst mich, der im Fußball wirklich da zu Hause ist, mich ekelt das.
0: Infantino will Vermarktungsanteile an der Fußball-WM an Investoren verkaufen.
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4: Bei uns immer die wichtigsten Verkehrsmeldungen zuerst. Vorsicht auf der B12 Kempten Richtung Buchlohe zwischen A7 Kempten und Wildpolsried. Dort liegt ein totes Tier auf der Fahrbahn. Geschwindigkeitsmessungen wurden uns aktuell keine gemeldet. Gute Fahrt, dank KI und unserer Community.
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1: Im Moment in Schildberg 23 Grad und klar, Augsburg, Spickelherrenbach 17 Grad, dazu Nesselwang 19 Grad. In der Nacht bleibt es über Augsburg, Nordschwaben und dem Allgäu meist klar und trocken. Später startet der Donnerstag oft sonnig und die Temperaturen steigen schnell an. Am Nachmittag wird es verbreitet heiß mit rund 33 bis 36 Grad. Gegen Abend ziehen stellenweise Wolken sowie einzelne Schauer oder Gewitter auf. Die kommende Nacht bleibt mild mit 15 bis 20 Grad. Morgen geht es freundlich weiter. Am Nachmittag sind erneut einzelne Schauer oder Gewitter möglich.
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1: Bei uns immer die wichtigsten Verkehrsmeldungen. Zuerst Vorsicht auf der B12 Kempten Richtung Buchlohe zwischen A7 Kempten und Wildpolsried. Dort liegt ein totes Tier auf der Fahrbahn. Geschwindigkeitsmessungen wurden uns aktuell keine gemeldet. Gute Fahrt, dank KI und unserer Community.
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1: Ich bin Moritz Einzel. Die krisengebeutelte Deutsche Bahn hat offenbar im ersten Halbjahr Gewinn gemacht. Zum ersten Mal seit 7 Jahren. Der bundeseigene Konzern hat laut Medienberichten für das Kerngeschäft im Zeitraum von Januar bis Juni ein Plus im dreistelligen Millionenbereich verbucht. 960 Millionen Fahrgäste bedeuteten demnach 17 Millionen mehr als im Vorjahr. Der neue Bundesverkehrsminister Steffen Bilger ist derweil optimistisch, dass er den Zustand von Straßen, Brücken und Schienen mit den neuen Infrastrukturmilliarden verbessern kann. Im ZDF sagte der CDU-Politiker:
2: Wir brauchen einen pragmatischen, realistischen Blick auf die Verkehrspolitik. Und jetzt gibt es eben einen großen Unterschied, nämlich dass wir so viel Infrastrukturmittel zur Verfügung haben, 170 Milliarden Euro für diese 4 Jahre Legislaturperiode. Die gilt es umzusetzen. Das ist schon eine große Veränderung, weil jetzt wirklich auch das Geld zur Verfügung steht für den Ausbau unserer Infrastruktur.
1: Er könne aber keine Wunder vollbringen, sagte Bilger. Er hatte gestern das Verkehrsministeramt von Patrick Schnieder übernommen. Weiterhin halten die schweren Waldbrände im Süden und Westen Europas die Einsatzkräfte in Atem. In Frankreich brachen neue Brände aus, teilweise an Stellen, wo es schon mal gebrannt hat. An der Grenze zwischen Spanien und Portugal wütet ein neues schweres Feuer. Und auch in Griechenland brennt es. Auf der Urlaubsinsel Kreta mussten rund 6.000 Urlauber evakuiert werden. Tagelang fuhren Ende Juni in Nürnberg keine Straßenbahnen. Die Hitze hatte die Fugenmasse zwischen Schienen und Asphalt aufgeweicht. Jetzt, wo es wieder so heiß wird, sind die Verkehrsbetriebe besser vorbereitet. Das Straßenbahnnetz soll verschärft kontrolliert werden. Gleise sollen mit Wasser besprüht werden.
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3: 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Bei uns immer die wichtigsten Verkehrsmeldungen zuerst. Auf der A8 zwischen Zusmarshausen und Burgau gibt es eine Baustelle. Der rechte Fahrstreifen ist gesperrt. Meldungen über Blitzer oder Abstandsmessungen liegen uns derzeit nicht vor. Jetzt noch genauer informiert mit KI-Unterstützung.
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0: Wetter-Update. Momentan messen wir in Augsburg-Bergheim 17 Grad und klar, Bonnstetten ebenfalls 17 Grad. Dazu Marktrettenbach 23 Grad und leicht bewölkt. Der frühe Morgen ist zwischen Donau und den Alpen meist klar oder leicht bewölkt. Später zeigt sich viel Sonne und am Nachmittag stehen 33 bis 36 Grad an. Gegen Abend ziehen Wolken durch. Vereinzelt gibt es Schauer oder Gewitter, vor allem in den windoffeneren Teilen von Nordschwaben und rund um Augsburg-Landsberg. In den Nächten kühlt es im Allgäu und in den Tallagen auf etwa 14 bis 18 Grad ab. In Augsburg-Stadt bleibt es oft etwas milder.
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0: Bei uns immer die wichtigsten Verkehrsmeldungen zuerst. Auf der A8 zwischen Zusmarshausen und Burgau gibt es eine Baustelle. Der rechte Fahrstreifen ist gesperrt. Meldungen über Blitzer oder Abstandsmessungen liegen uns derzeit nicht vor. Jetzt noch genauer informiert mit KI-Unterstützung.
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1: Guten Morgen. Die aktuellen Wetterwerte: Augsburg, Oberhausen 16 Grad und klar, Kissing ebenfalls 16 Grad, Westerheim 18 Grad. Der frühe Morgen ist klar und ungewöhnlich mild, bis zum Vormittag gibt es viel Sonne. Am Nachmittag steigen die Temperaturen auf meist 34 bis 36 Grad. Am Abend ziehen örtlich ein paar Wolken durch, vereinzelt sind Schauer oder Gewitter möglich. In der Nacht kühlt es auf 15 bis 21 Grad ab. Morgen bleibt es sonnig und sehr warm, später steigt das Gewitterrisiko leicht an.
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0: 5 Uhr.
1: Ich bin Moritz Einzel, guten Morgen. Der neue Bundesverkehrsminister Steffen Bilger ist zuversichtlich, den Zustand von Straßen, Brücken und Schienen mit den neuen Infrastrukturmilliarden verbessern zu können. Im ZDF hat der CDU-Politiker aber davor gewarnt, zu glauben, dass das jetzt sehr schnell und ohne Unannehmlichkeiten geht.
2: Ich kann keine Wunder versprechen, weil Infrastruktur schon auch Zeit braucht. Aber natürlich muss es jetzt auch mit den Möglichkeiten, die wir durch die Infrastrukturmilliarden haben, schnell und spürbar besser werden. Aber es wird seine Zeit brauchen. Gerade wenn wir jetzt viel in die Infrastruktur investieren, dann bedeutet das auch Baustellen. Das bedeutet Behinderung, das bedeutet im Bahnbereich dann auch leicht Verspätungen.
1: Bilger hatte gestern Patrick Schnieder als Verkehrsminister abgelöst. Unterdessen hat die krisengebeutelte Bahn Medienberichten zufolge im ersten Halbjahr schwarze Zahlen geschrieben, zum ersten Mal seit 7 Jahren. Der bundeseigene Konzern habe mit seinem Kerngeschäft von Januar bis Juni einen Plus im dreistelligen Millionenbereich gemacht. Als Hauptgrund wird die Entwicklung bei den Kraftstoffpreisen genannt, da sind viele vom Auto auf die Bahn umgestiegen. In mehreren Regionen Frankreichs sind erneut Waldbrände ausgebrochen. Auch in Spanien lodert ein neues schweres Feuer in einem Nationalpark an der Grenze zu Portugal. In Griechenland wütet ein Waldbrand auf Kreta. Dort kamen 2 Feuerwehrleute bei Löscharbeiten ums Leben. Die Investorenpläne von FIFA-Präsident Infantino sind auf scharfen Gegenwind gestoßen. Die UEFA und der DFB laufen Sturm dagegen, was Unterstützung findet beim Sportvorstand des FC Bayern München, Max Eberl. Der hat gestern sehr deutliche Worte gefunden.
3: Ich weiß nicht, wer um Herrn Infantino herum ist. Sind ja ein paar Menschen, gute Buddies, aber es fühlt sich echt beschissen an.
1: Infantino will Vermarktungsanteile an der Fußball-WM an Investoren verkaufen.
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5: Es liegen uns keine Verkehrsstörungen vor. Auch Blitzer oder Abstandsmeldungen sind aktuell nicht gemeldet. Gute Fahrt, dank KI und unserer Community.
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6: Hallo, guten Morgen. Es ist Donnerstag.
7: Hi.
6: Wir hoffen, ihr habt irgendwie halbwegs schlafen können bei der Hitze. Nochmal eine Nacht bei der Hitze. Oh je, kriegen wir hin.
7: Es bleibt erstmal heiß und über 30 Grad. Durchhalten ist angesagt.
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0: Hallo, Resi und Nick. Hier ist die Radio Fantasy Morgenshow.
1: Hey.
0: Ich weiß, wo ihr euren nächsten Wein trinkt. Nämlich auf der Weinstraße.
1: Mhm.
0: In der Maxstraße in Augsburg. Das ist wie so Sommernächte in klein und halt ein Fokus. Wein trinken.
1: Ja, aber der kann ja auch unterschiedliche Farben haben.
0: Rotwein, Weißwein, Roséwein. Gibt es dazwischen noch irgendwas eigentlich?
1: Mostwein.
0: Reicht das so
1: vergorenes Zeug, was so...
0: Aus Äpfeln dann, oder?
1: Ist ja, ich glaube schon.
0: Gibt's das da auch?
1: Nein, ich glaube nicht. Aber ein Wein-Slushy habe ich erst getrunken. Und das war auf den Sommernächten. Vielleicht gibt es auch wieder einen Wein-Slushy-Stand.
0: Bin ich auch zu konservativ,
1: glaube ich. Slushies sind auch der Shit irgendwie aktuell.
0: Alles muss irgendwie durchgemixt
1: werden, gekühlt werden.
0: Gut, die Wärme passt dazu, ist ja super heiß. Wird dann funktionieren. Ihr seht uns heute auf jeden Fall auf der Weinstraße in Augsburg, in der Maxstraße. Kommt rum.

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1: Morgen.
0: Für alle Onlyfans, Creator und Creatorinnen, Achtung, jetzt kommt hier die Konkurrenz. Und zwar Murmeltiere. Ja, da gibt es ein Onlyfans-Profil von Murmeltieren, weiß nicht, für Murmeltiere.
1: Was zeigen die da?
0: Und heißt dann auch Only Marms. Der Grund ist relativ ernst, weil staatliche Forschungsgelder immer wieder gekürzt werden, fehlen da Biologen und Forschern wichtige Einnahmen, um eben da Langzeitstudien zu machen mit und für diese Murmeltiere. Und da wird Geld verdient quasi. Das sind jetzt keine sexy Murmeltiere, sondern halt einfach Bilder und Videos von Murmeltieren, aber du kannst ja trotzdem über deinen OnlyFans-Account dann da Content kaufen und dann dadurch indirekt spenden.
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0: Mannheim 23 Grad. Am frühen Morgen ist der Himmel über Augsburg, Nordschwaben und dem Allgäu meist klar. Später gibt es viel Sonne und bis zum Nachmittag steigen die Temperaturen auf 34 bis 36 Grad. Heute Abend bleibt es freundlich mit ein paar Wolken. In der Nacht kühlt es auf etwa 15 bis 21 Grad ab. Morgen sonnig und sehr warm. Richtung Abend einzelne Schauer oder Gewitter möglich.
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2: Ich bin Moritz Einzel. Guten Morgen. Der neue Bundesverkehrsminister Steffen Bilger ist zuversichtlich, den Zustand von Straßen, Brücken und Schienen mit den neuen Infrastrukturmilliarden verbessern zu können. Im ZDF hat der CDU-Politiker aber davor gewarnt, zu glauben, dass das jetzt sehr schnell und ohne Unannehmlichkeiten geht.
3: Ich kann keine Wunder versprechen, weil Infrastruktur schon auch Zeit braucht. Aber natürlich muss es jetzt auch mit den Möglichkeiten, die wir durch die Infrastrukturmilliarden haben, schnell und spürbar besser werden. Aber es wird seine Zeit brauchen. Gerade wenn wir jetzt viel in die Infrastruktur investieren, dann bedeutet das auch Baustellen. Das bedeutet Behinderung, das bedeutet im Bahnbereich dann auch leicht Verspätungen.
2: Bilger hatte gestern Patrick Schnieder als Verkehrsminister abgelöst. Unterdessen hat die krisengebeutelte Bahn Medienberichten zufolge im ersten Halbjahr schwarze Zahlen geschrieben, zum ersten Mal seit 7 Jahren. Der bundeseigene Konzern habe mit seinem Kerngeschäft von Januar bis Juni einen Plus im dreistelligen Millionenbereich gemacht. Als Hauptgrund wird die Entwicklung bei den Kraftstoffpreisen genannt. Da sind viele vom Auto auf die Bahn umgestiegen. In mehreren Regionen Frankreichs sind erneut Waldbrände ausgebrochen. Auch in Spanien lodert ein neues schweres Feuer in einem Nationalpark an der Grenze zu Portugal. In Griechenland wütet ein Waldbrand auf Kreta. Dort kamen 2 Feuerwehrleute bei Löscharbeiten ums Leben. Die Investorenpläne von FIFA-Präsident Infantino sind auf scharfen Gegenwind gestoßen. Die UEFA und der DFB laufen Sturm dagegen, was Unterstützung findet beim Sportvorstand des FC Bayern München, Max Eberl. Der hat gestern sehr deutliche Worte gefunden.
4: Ich weiß nicht, wer um Herrn Infantino herum ist. Sind ja ein paar Menschen, gute Buddies, aber es fühlt sich echt beschissen an.
2: Infantino will Vermarktungsanteile an der Fußball-WM an Investoren verkaufen.
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0: 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Ruhiger und störungsfreier Verkehr im Sendegebiet. Im Sendegebiet gibt's im Moment keine Blitzer und Abstandsmessungen. Besser unterwegs mit KI und unserer Community.
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5: Hello.
6: Morgen.
5: 30. Juli haben wir schon. Ab Samstag ist dann der August hier am Start. Neuer 30. Sheriff in der Stadt.
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1: Guten Morgen,
0: das ist der Donnerstag. Heute wird es auch wieder richtig heiß und das heißt, wir sehen unsere Nachbarn auch leicht bekleidet, oder?
1: Hast du da im
0: Sommer schon was erspäht?
1: Nee.
0: Also ich bin oft genug nur in Unterwäsche auf dem Balkon und dann denke ich mir immer so, naja, es ist ja heiß und mein Gott.
1: Und dann hast du Blickkontakt mit dem Nachbarn oder wie?
0: Ja.
1: Was machst du dann? Winken?
0: Manchmal ist ein Nachbar dann plötzlich auch auf dem Balkon.
1: Auch nackt.
0: Ja, das also im Zweifelsfall dann winken und lächeln, oder? Und schön freundlich bleiben.
1: Ja, genau.

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1: Und hier kommt die nächste Runde. Hallo Jan.
2: Hi, servus.
3: Du bist der Nächste. Das ist dein Startplatz für dein Lieblingsspiel. Es geht um Jahreskarten fürs Legoland in Günzburg.
2: Sehr cool.
1: Für wen willst du die denn gewinnen?
2: Für meine Kinder. Wir haben insgesamt 4 Kinder und 2 davon sind ja schon mal super, wenn wir Jahreskarten haben.
1: Absolut. Dann Jan, der aktuelle Wochen-Highscore liegt bei 8 Richtigen. Das ist ganz ordentlich, oder?
2: Ja.
1: Aber
2: schauen wir mal, ob ich das toppen kann.
1: Genau, wir glauben an dich. Hier ist dein Buchstabe.
4: F.
2: Okay.
3: Deine 30 Sekunden starten, sobald ich dir die erste Kategorie nenne.
2: Ich bin bereit.
3: Dann bitte eine Stadt mit F.
2: Flensburg.
3: Ein Land.
2: Finnland.
3: Das baue ich aus Lego.

0: Ferrari.
1: In den Sommerferien.
0: Fußball spielen.
1: Eine Ausrede, warum ich zu spät bin.
0: Fußballschule vergessen.
1: Im Zoo.
0: Flamingos anschauen.
1: Das waren die 30 Sekunden. Es waren 6 richtige.
0: Ah, okay.
2: Das war richtig gut, aber tut mir leid. Meld dich doch nochmal an. Wir spielen einfach nochmal.
0: Ja, das mache ich. Auf jeden Fall. Ja. Mach ich.
1: Super. 8 richtige sollen es sein in 30 Sekunden. Wer kann das noch toppen? Anmelden. 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

0: Das ist der Donnerstag. Schönen guten Morgen.
1: Morgen.
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0: In einem ganz, ganz kleinen Teil vom Fantasyland hat es ja gestern noch kurz gewittert. Wir messen jetzt aktuell aber schon wieder warme Temperaturen. 18 in Mindelheim, 18 auch in Kempten. Und Markus hat die weiteren Aussichten.
3: Ja, heute werden wir auch nochmal so richtig rangenommen. Ja, mit insgesamt 36 Grad Maxi-Werten. Boah. Schwitzen ohne Ende und das bei viel Sonne.
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3: Ganz genau. 6 Uhr haben wir es euch. Einen schönen guten Morgen. Der Deutsche Städtetag hat Bund und Länder aufgefordert, Klimaanpassungsmaßnahmen der Kommunen jetzt deutlich stärker finanziell zu fördern als bisher. Hauptgeschäftsführer Schuchardt sagt, Klimaanpassung sei kein nice to have, sondern eben existenziell für unsere Zukunft. Unterm Strich redet man da über Milliardensummen, das könnten die Städte nicht allein stemmen. In Augsburg-Hochzoll wurde die Feuerwehr zu einer spektakulären Tierrettung gerufen. Eine Katze war nämlich aus dem 6. Stock eines Hauses gesprungen, also dass sie das schon mal überlebt hat. Und unter einem Auto hat sie sich dann versteckt und ist da auch noch stecken geblieben. Oh. Die hat sich nämlich hinter die Auspuffanlage gequetscht. Und ein Abschleppdienst musste das Auto erstmal dann anheben. Die Auspuffanlage musste demontiert werden. Und nach 3 Stunden war die Katze dann wieder frei.
4: Auch nicht ganz schlau, das Tier dann, oder?
3: Nee.
4: Einiges schiefgegangen.
3: Irgendwas ist da schiefgelaufen. Allerdings, ja. Wir bleiben beim Tierischen, ja. Und das geht nämlich gerade viral. Ein Forschungsteam in den USA hat ein OnlyFans-Profil für Murmeltiere gestartet.
0: Ja.
3: Und das heißt tatsächlich Only Marms. Der Grund ist aber eigentlich ein ernster. Weil nämlich staatliche Forschungsgelder gekürzt wurden, fehlen den Biologen wichtige Einnahmen für ihre Langzeitstudien. Statt sexy Inhalte gibt es natürlich nur Videos und Fotos von Gelbbauch-Murmeltieren in freier.
4: Können die nicht sexy sein?
0: Die pfeifen doch immer so, oder? Die Murmeltiere.
3: Ja, außerdem, und wer so einen Fetisch hat, ne, hat dann trotzdem Spaß daran. Ja. Mit den Spenden sollen auf jeden Fall die Studien weiter finanziert werden.
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4: Das ist kurz nach 6. Bei uns die wichtigsten Verkehrsmeldungen auf dem Weg in diesen... Was ist heute? Donnerstag?
0: Ja, heute ist Donnerstag.
4: Soweit heute früh alles ohne größere Probleme. Aber Achtung, Vorsicht, Blitzer, die sind übrig geblieben. Von gestern noch Markt Oberdorf, Meichelbeckstraße, Krumbach, Ranauer Straße und Kempten-Schumacher-Ring.
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0: Hallihallo, schönen Donnerstag euch. Der ein oder andere von euch ist verwirrt, welcher Wochentag heute
4: euch,
0: ist.
4: Ich sag's euch, was ich, wie das werden soll die nächsten Tage bei der Temperatur. Ich bin jetzt schon so fertig.
0: Schönen Donnerstag euch jetzt mit Temper City und Self-Aware. Immer die besten neuen Hits. Guten Morgen.

0: Ganz Augsburg trinkt Wein ab heute Abend und ihr seid vielleicht dabei. 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Schönen Donnerstagmorgen. Die Weinstraße in Augsburg startet heute, geht ja dann bis Sonntag in der Maxstraße, ein Stand nach dem anderen. Sieht auf den ersten Blick erstmal nach Fressbude aus. Ja, die gibt's auch, aber es gibt halt auch über 20 Weinstände.
1: Wir haben diese Woche schon gelernt, um so tun zu können, als hätte man irgendwie voll Ahnung von Wein. Als wäre man voll der Weinkenner, reicht es im Endeffekt schon, das Glas richtig zu halten. Das haben wir falsch gemacht, das habt ihr safe auch schon falsch gemacht, das Weinglas nur am Stiel halten.
0: Es sollte ja eigentlich nicht so schwer sein, dafür ist er ja da.
1: Ja, verstehe ich, aber es ist dann du neigst dann trotzdem schnell dazu, zu diesen Mr. Burns-Move zu machen und die Krallen um diesen Kelch zu nehmen und dann auch noch so rumzuschwenken.
0: Ja, weil es halt einfach lässiger aussieht.
1: Schon, ich finde auch, das sieht lässiger
0: aus. Wenn du dann noch irgendwo anlehnst oder so, dann bist du ja der ganz große Player.
1: Nee, ist aber falsch, wir halten das Ding nur am Stiel und am Pass.
0: Alles klar.
1: So, mal schauen, ob diese Infos heute Abend auch noch irgendwo in der Weinstraße in irgendeinem Fachgespräch gedroppt werden zwischen neuen und alten Weinexperten. Wein ist älter als die Pyramiden.
0: Wahnsinn.
1: Die ältesten chemischen Spuren von Wein sind 8000 Jahre alt. Das ist dann der ganz alte, abgestandene Luganer vor Christus.
0: Wir sehen uns heute Abend auf der Weinstraße nach Feierabend. Da gibt es dann eben mal ein Feierabend-Wein und kein Feierabend-Bier.
1: Richtig so.
0: Hier ist Radio Fantasy. 6.11 Uhr haben wir es jetzt. Guten Morgen.

0: 6.16 Uhr. Guten Morgen.
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0: Guten Morgen,
1: hi. Das ist der Donnerstag. Heute wird es auch wieder richtig heiß. Und das heißt, wir sehen unsere Nachbarn auch leicht bekleidet, oder?
0: Hast du da
1: im Sommer schon was erspäht?
0: Nee.
1: Also ich bin oft genug nur in Unterwäsche auf dem Balkon. Und dann denke ich mir immer so, naja, es ist ja heiß und mein Gott.
0: Und dann hast du Blickkontakt mit dem Nachbarn, oder wie?
1: Ja,
0: was machst du dann? Winken?
1: Manchmal ist ein Nachbar dann plötzlich auch auf dem Balkon.
0: Auch nackt.
1: Ja, das also im Zweifelsfall dann winken und lächeln, oder?
0: Und
1: schön
0: umdrehen.
1: Freundlich bleiben.
0: Ja, genau.
1: Hier ist Radio Fantasy am Donnerstag gleich mit Marshmallow, Pink und Sting. Das ist Dreaming.

0: schönen Donnerstagmorgen euch. Wir starten ganz entspannt zusammen.
1: Bitte,
0: rein.
1: Ja, ganz entspannt.
0: Don't break a leg.
1: Keine Hektik.
0: So.
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29: Das ist der Donnerstag. Hier ist Radio Fantasy. 20 nach 6 haben wir es.
30: Morgen.

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2: 20 Grad in Isny im Allgäu, 20 Grad in Kaufbeuren und hier ist Markus mit den Aussichten.
3: Wenn man überlegt, in Italien hat es gerade schon 26 Grad um diese Uhrzeit.
4: Oh, ja. Hilfe.
3: Da steigt das Thermometer aber auch noch ein bisschen höher als bei uns. Heute wieder viel Sonnenschein bei Maxi-Werten um 36 Grad.
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3: Ganz genau. 6:30 haben wir es. Einen schönen guten Morgen. Ja, da fällt möglicherweise auch der ein oder andere Urlaub flach, denn schwere Waldbrände halten Südeuropa weiterhin in Atem. Jetzt brennt eben auch noch Griechenland. Auf der Urlaubsinsel Kreta sind Flammen außer Kontrolle geraten. Deswegen ist ein Ferienort evakuiert worden. Das sind wohl rund 6000 Menschen betroffen. Zu allem Überfluss treibt auch noch stürmischer Wind die Feuerfront an.
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3: Gute Neuigkeiten gibt's fürs Rosenviertel in Memmingen. Ein Investor hat eine Absichtserklärung unterschrieben. Ab sofort darf die Stadt das Areal nicht mehr an andere Investoren anbieten. 2024 wurden drei Architekturbüros mit der Planung betraut. Ein Bürgerentscheid hatte ein früheres Vorhaben aber ausgebremst. Das neue Konzept soll Wohnqualität, Grünflächen und wirtschaftliche Nutzung kombinieren. Und das geht gerade viral. Sänger Usher, den kennen wir ja, der hat bei einem Konzert in Nashville eine Frau aus dem VIP-Bereich auf die Bühne eingeladen, um was auch immer mit ihr auf einem, also da stand ein Bett, ja, und dann hat er sie da draufgelegt. Aha. Und dann ist er ihr relativ nahe gekommen. Also ein Video zeigt ganz klar, wie sie ihm ausweicht. Also
4: sie hat keinen Bock drauf.
3: Ja, die hat da irgendwie, also sie hatte ja schon, also der Blick war jetzt nicht so, du bist ganz eklig, ja, geh weg.
5: Der wird geschwitzt haben auch, ja.
3: Ja, der war natürlich oberkörperfrei. Also Auf jeden Fall, nachdem sie nicht so ganz mitgemacht hat, ja, hat Usher auch sehr irritiert reagiert und hat sie mit einer abwertenden Handbewegung von der Bühne wieder geschickt. Ja. Und die Frau hat sich später auf Insta dazu auch geäußert und hat dann gefragt, ob jetzt alle erwartet hätten, dass sie direkt auf der Bühne, auf diesem Bett, Sex mit ihm hat zum Beispiel.
4: Ich finde es von ihm mega unsympathisch, weil er denkt, ich bin so geil, ich kann jede haben.

0: haben, so ungefähr.
1: Ja, also es war sehr unsympathisch, muss man wirklich so sagen.
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3: Kurz nach 6:30 bei uns die wichtigsten Verkehrsmeldungen zuerst. Vorsicht, A96 Richtung München. Zwischen Schöffelding und Wiedendach ein kaputtes Auto. Am Fahrbahnrand die neuesten Blitzer. Augsburg, Stadtjägerviertel, Klinkerberg, Stadt einwärts. Kempten, Schumacherring und Markt Oberdorf, Meichelbeckstraße.
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2: 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Resi und Nick, die Radio Fantasy Morgenshow.
3: So, das wird inzwischen auch irgendwie zum Trend. Alle paar Monate gibt es ein neues FCA-Trikot. Das war doch früher nicht so, oder?
0: Es startet halt bald die neue Saison. Und vor allem bei Bundesliga.
3: Ja, aber vor allem sind die halt wirklich alle irgendwie immer schön.
0: Ja, das ist halt schlecht für den Gelbbeutel, oder? Grün-Blau vom Augsburger Wasser inspiriert mit den inzwischen typisch goldenen Schriftzügen drauf. Ab heute 10 Uhr können wir das Auswärtstrikot kaufen vom FC Augsburg, sowohl online als auch im Fanshop.
3: So.
0: Und wir starten hier gleich schlauer als ChatGPT jeden Morgen um 6.40 Uhr. Das sind Fragen, auf die nicht mal die KI eine Antwort hat.
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0: 6.38 Uhr am Donnerstag.
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0: Ja, das sind Fragen, auf die nicht mal die KI eine Antwort hat. Die versuchen wir jeden Morgen zu lösen. Gemeinsam mit euch, mit der Radio Fantasy Community.
2: Und für alle, die sich schon mal in irgendeinem Chat mit Chatty irgendwie verirrt haben und sich dann nur noch gewundert haben, was laberst du für einen Scheiß? Jetzt kommt's auf den Tisch. Der Mensch ist immer noch schlauer als die KI. Das beweisen wir jeden Morgen um diese Uhrzeit.
0: Und jetzt beweisen wir das mit folgender Frage. An diesem Gerät zu Hause erfreuen sich im Sommer 17% der Deutschen.
2: Die Klimaanlage halt, oder? Weil Deutschland da immer noch, sorry, aber super rückschrittig ist.
0: Haben 17% der Deutschen dann doch eine Klimaanlage?
2: Ich würde es mir wünschen für mehr Prozent der Bevölkerung.
0: Ja.
2: Und ich möchte in meiner Wohnung, wenn es jetzt so weitergeht die nächsten Jahre, und es wird so weitergehen, eine Klimaanlage haben. Und jetzt kommen wir nicht mit so einem, ich halte irgendwie so ein Gerät und habe dann irgendwie so einen Abluftschlauch und blast dann irgendwie heiße Luft zum Fenster raus, habe das Fenster offen.
0: Ja.
2: Nein, ich möchte eine Klimaanlage, die hängt überm Sofa meinetwegen, überm Bett, und dann drücke ich auf die Fernbedienung und dann kommt kühle Luft raus.
0: Passt das zu deiner Inneneinrichtung oder sieht das dann
2: scheißegal.
0: Einfach nur super hässlich?
2: Das ist mir dann in dem Fall wirklich wurscht.
0: Ist es bei dir gerade so heiß?
2: Ja. Ja, und es wird auch immer heißer werden und es wird die nächsten Jahre auch heißer werden.
0: Ja, dann zieh halt um. Also, an diesem Gerät zu Hause erfreuen sich im Sommer 17% der Deutschen. Der Nick sagt Klimaanlage und da gehe ich mit, weil mir gerade nichts anderes einfällt. Die Auflösung dann morgen um 6.40 Uhr.
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0: 6.47 Uhr. Resi und Nick, die Radio Fantasy Morgenshow. Das ist der Donnerstag und es ist wieder Schwitzen angesagt. Es wird heiß, bis zu 36 Grad sind heute drin. Viel Sonne ist am Start. Wir sind bei 19 Grad in Gersthofen, 19 auch in Wertingen.
1: Bitte Vorsicht auf der A8 Richtung München zwischen Günzburg und Burgau. Da liegen Gegenstände auf der Fahrbahn. Und weiter auf der A8 Richtung Stuttgart zwischen Augsburg West und der Ausfahrt Neuses. Da gab es einen Unfall. Die neuesten Blitzer stehen in Langehringen, Buchloher Straße, Höhe Gennacher Straße und in Augsburg Klinkerberg stadteinwärts.
0: 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Das Alter spielt gar keine Rolle. Das beweisen auch die zwei hier, Jennifer Lopez und David Guetta. Sie ist 57, er ist 58 und die räumen die Charts immer noch ordentlich auf. Save Me Tonight, immer die besten neuen Hits in 3 Minuten.
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0: 6.51 Uhr am Donnerstag.

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1: Morgen.
2: Schönen guten Morgen.
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0: In einem ganz, ganz kleinen Teil vom Fantasyland hat es ja gestern noch kurz gewittert. Wir messen jetzt aktuell aber schon wieder warme Temperaturen. 18 in Mindelheim, 18 auch in Kempten. Und Markus hat die weiteren Aussichten.
2: Jawohl, Gewitter stehen morgen an. Ansonsten ist heute alles richtig cool. Und vor allem, was heißt cool? Naja, sonnig auf jeden Fall den ganzen Tag über. Es gibt kein Gewitter. Aber wir erreichen Maxi-Werte um die 36 Grad.
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2: Um 7 Uhr, guten Morgen. Der Deutsche Städtetag hat Bund und Länder aufgefordert, Klimaanpassungsmaßnahmen der Kommunen deutlich stärker finanziell zu fördern als bisher. Hauptgeschäftsführer Schuchart sagt, Klimaanpassung ist kein nice-to-have, sondern eben existenziell für unsere Zukunft. Unterm Strich redet man da über Milliardensummen. Das könnten die Städte eben nicht alleine stemmen.
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4: Es gibt gute Neuigkeiten für das Rosenviertel in Memmingen. Ein Investor hat nämlich eine Absichtserklärung unterschrieben. Ab sofort darf die Stadt das Areal also nicht mehr an andere Investoren anbieten. 2024 wurden drei Architekturbüros mit der Planung betraut. Ein Bürgerentscheid hatte aber ein früheres Vorhaben ausgebremst. Das neue Konzept soll Wohnqualität, Grünflächen und wirtschaftliche Nutzung kombinieren.
2: Die einen können es kaum erwarten, die anderen zittern jetzt schon. Morgen gibt es nämlich in Bayern Zeugnisse. Aha. Die Kinderschutz-Expertin Schreiner Hirsch rät Eltern, auch bei schlechten Noten erstmal durchzuatmen und das Kind in den Arm zu nehmen.
5: Jetzt ist eh schon gelaufen, also jetzt dann noch rumpissen, das bringt gar nichts.
2: Sowieso nicht, außerdem weiß man es ja vorher schon. Wichtig ist nämlich die Botschaft, wir lieben dich, egal was für Noten du bekommst. Danach kann man eben gemeinsam schauen, wie die Noten im nächsten Jahr besser werden könnten.
5: Das mit dem, ja, man weiß es ja schon, das ist, ja,
0: nee also nicht immer. Also für meine Eltern war das oft eine Überraschung.
5: Bei uns auch.
2: Also für die Eltern ja, aber für dich selber natürlich
5: ja,
2: nicht.
5: Ich schon, klar.
0: Ach doch, ich habe schon auch noch gehofft, dass eine gute mündliche Note irgendwie noch da
5: herfliegt,
0: was ja beitragen kann.
2: Ja. Naja, und das geht gerade viral.

0: Ein Forschungsteam in den USA hat ein OnlyFans-Profil für, Achtung, Murmeltiere gestartet. Hm. Und das heißt tatsächlich Only Marms. Ja, der Grund ist aber ein ernsthafter, weil nämlich staatliche Förderungsgelder gekürzt wurden, fehlen den Biologen wichtige Einnahmen für ihre Langzeitstudien. Statt also sexy Inhalte gibt es da natürlich nur Videos und Fotos von Gelbbauch-Murmeltieren cool. in freier Wildbahn. Aber wer da einen Fetisch hat, kommt auch voll auf seine Kosten. Mit den Spenden sollen dann jedenfalls die Studien weiter finanziert werden.
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2: Kurz nach 7 bei uns die wichtigsten Verkehrsmeldungen auf dem Wege in die Arbeit. Zuerst Vorsicht A8 Richtung Stuttgart zwischen Augsburg West und der Ausfahrt Neuses. Da gab es heute früh einen Unfall. Die neuesten Blitzer am Türkheim, Wörishofer Straße, Memmingen Europastraße und Unterroth Illertisser Straße.
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4: Am Donnerstag, an dem Tag, an dem die Weinstraße in Augsburg startet, quasi das Weinfest in der Stadt. Wie oft kochst du mit Wein, Nick?
5: Nicht so oft, aber wenn es ist, dann finde ich das stark. Das ist dann schön, so ein Schluck für die Pfanne, ein Schluck für mich, ein Schluck für die Pfanne.
4: Und was würdest du sagen, wie viel Prozent von dem Alkohol danach dann noch im Essen drin sind, wenn ihr das köchelt?
5: Ja, angeblich gar nichts mehr, oder?
4: Nach über 2 Stunden Köcheln sind immer noch 5% Wein dann im Essen drin.
5: Drum dreht es mich immer so nach meiner Bolognese.
4: Genau, hier haben wir das geklärt. Und was wir jetzt über Wein sagen sollten, um möglichst professionell zu klingen, als ob wir uns auskennen würden, gleich um 10 nach 7.
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0: Was geht am Wochenende? Resi und Nick, die Radio Fantasy Morgenshow. 7:11 Uhr haben wir es am Donnerstag. Ja, Radio Fantasy WhatsApp gleich um 7:17 Uhr hier in der Show. Und wir zwei wissen ja schon, was wir heute machen. Die Augsburger Weinstraße in der Maxstraße ab 16 Uhr.
1: Quasi das Weinfest der Stadt und wir zwei vom Land, vom Dorf, damit wir da eine ordentliche Figur machen und uns nicht ganz so blamieren, haben wir diese Woche unsere Expertin in der Show, Nicole Zimmermann vom Vinum am Augsburger Moritzplatz. Nicole, wie verhalte ich mich jetzt richtig auf so einem Weinfest?
2: Also erstens das Glas richtig halten. Man hält ein Weinglas nie oben am Kelch mit den Fingern. Das Getränk nicht verdecken sozusagen und auch nicht anwärmen. Den Wein anschauen, den Wein riechen und dann erst probieren.
1: Und wir wollen natürlich auch dann die richtigen Sachen sagen. Also was darf ich sagen, was darf ich nicht sagen?
2: Also man muss nie sagen, er schmeckt nach Erdbeere oder sonst was. Man kann sagen, ach, der hat eine schöne dunkle Farbe oder helle Farbe, egal ob rot oder weiß. Man kann sagen, also er hat schon eine gewisse Säure. Damit liegt man immer richtig. Es klingt immer sehr professionell.
0: So, und ich würde sagen, das ist alles, was wir heute zwei probieren auf der Weinstraße. Möglichst professionell zu wirken, möglichst nicht negativ auffallen. Die Weinstraße

0: Hier ist Radio Fantasy am Donnerstag.
1: Hi.
0: Gleich mit der britischen Sängerin Ray. Die sucht ihren Ehemann, ihren
1: immer
0: zukünftigen,
1: noch.
0: Ja, immer noch auf der Suche. Das macht die dann am Wochenende. Und was wir am Wochenende anstellen, das sagt uns jetzt die Eva. Radio Fantasy, what's up jetzt?
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3: 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Was geht am Wochenende? Ein traumhaftes Märchenschloss

0: die Sonne, die hinter den Bergen untergeht und ihr mittendrin. Das sind die Neuschwanstein-Konzerte. Heute mit Louis Philipsen. Das ist ein 2 Meter hoher Typ, der sich hinter sein Klavier quetscht und dann richtig auf die Tasten hämmert. Einlass ist um 19.30 Uhr und Tickets gibt's noch auf der Website. 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Das Legoland Deutschland wird in einem einzig krassen Lichtermeer erstrahlen. Die langen Sommernächte im Legoland Deutschland. Heißt, extra langer Eintritt bis 22 Uhr, geile Musikshows, eine riesige Lego-Parade und mein persönliches Highlight, ein krasses Feuerwerk über dem ganzen Park. Und alle Events vom Wochenende fantasy.de.
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14: 7:22 Uhr am Donnerstag. Guten Morgen.

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0: der Black Friday von Tom Odell und Lost Frequencies. Heute erstmal der sonnige Donnerstag.
1: Ja.
0: Schönen guten Morgen.
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3: 20 Grad in Isny im Allgäu, 20 Grad in Kaufbeuren und hier ist Markus mit den Aussichten.
4: Ja, da klettert das Thermometer heute noch um einiges nach oben. 36 Grad sind nämlich die Maxi-Werte. Macht alles, was in irgendeiner Form abkühlt, Ventilator schon mal aufstellen, Wohnungen durchlüften. Jetzt, ja, weil jetzt ist noch angenehm kühl. Den ganzen Tag über gibt's Sonnenschein.
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4: Genau, um 7:30. Schönen guten Morgen. Ja, da fällt möglicherweise der ein oder andere Urlaub flach, denn schwere Waldbrände halten Südeuropa weiterhin in Atem. Jetzt brennt es auch noch in Griechenland. Auf der Urlaubsinsel Kreta sind Flammen außer Kontrolle geraten. Deswegen ist ein Ferienort evakuiert worden. Es sind wohl rund 6.000 Menschen betroffen. Zu allem Überfluss treibt auch noch stürmischer Wind die Feuerfront an.
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4: Gute Neuigkeiten gibt's fürs Rosenviertel in Memmingen. Ein Investor hat eine Absichtserklärung unterschrieben. Ab sofort darf die Stadt das Areal nicht mehr an andere Investoren anbieten. 2024 wurden drei Architekturbüros mit der Planung betraut. Ein Bürgerentscheid hatte ein früheres Vorhaben aber ausgebremst. Das neue Konzept soll Wohnqualität, Grünflächen und wirtschaftliche Nutzung kombinieren. Und das geht gerade viral. Sänger Usher hat bei einem Konzert in Nashville eine Frau aus dem VIP-Bereich auf die Bühne eingeladen, um was auch immer, also was der geplant hatte, weiß man nicht, mit ihr auf einem Bett zu machen.
3: Oh.
4: Also da stand auf der Bühne ein Bett und das sollte vielleicht, na klar, auch so ein bisschen, klar, das ist der Musikstyle, ne? Hat was Erotisches, bisschen sexy und so. Aber er kommt ihr auf jeden Fall immer näher, die liegt ja schon so auf dem Bett drauf und sie weicht ihm aber mal grundsätzlich aus, zwar nicht angewidert, aber...
3: Ja.
4: Ausgewichen, ja. Und Usher hat dann auch sofort reagiert und hat sie dann mit einer sehr abwertenden Handbewegung wieder von der Bühne geschickt. Ja, das war also nicht unbedingt sympathisch. Die Frau hat sich dann auch später auf Insta dazu geäußert und hat dann gefragt, ob jetzt alle auch ernsthaft erwartet hätten, dass sie direkt auf der Bühne Sex mit ihm hat.
0: Ich finde es geil, dass sie selbst Usher abbeißt und dass
3: geil,
0: er
3: ja.
0: mal jetzt gelernt hat, ja, ich bin zwar Usher, aber ich kann trotzdem nicht jede haben.
4: Und man muss sagen, sie war echt hot, ne?
0: So.
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3: Hi, guten Morgen auf die Straßen. Es ist kurz nach 7:30. Die wichtigsten Verkehrsmeldungen zuerst. Vorsicht A8 Richtung München. Zwischen Günzburg

0: und Bogau, da liegen Plastikteile auf der Fahrbahn. Die neuesten Blitzer heute früh, Memmingen, Europastraße, Höhe, Industriegebiet, Mittelläufnach Richtung Hiltenfingen bei Scherstetten und Türkheim, Wörishofer Straße.
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0: Willkommen am Donnerstag, 30. Juli 2026, Tag der Freundschaft.
3: Oh.
0: Heute mal die ganzen alten Kamellen und die ganzen schlimmen Bilder von den Freunden rausziehen und mit einem herzlichen Gruß in der Früh in der WhatsApp verpacken. Wir haben euch sehr lieb.
3: Und das ist was, das ich sehr lieb hab. Crazy Town mit Butterfly. Ich habe auch Freunde, aber der Song ist richtig stark. Der Throwback-Hit der Stunde um 7:45.
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0: Ganz Augsburg trinkt Wein ab heute Abend und ihr seid vielleicht mit dabei. Resi und Nick, die Radio Fantasy Morgenshow am Donnerstag, 7.38 Uhr haben wir es. Ja, die Weinstraße in Augsburg startet, quasi das Weinfest der Stadt. In der Maxstraße haben wir dann einen Stand neben dem anderen. Sieht erstmal nach Fressbuden aus. Ja, da sind auch Fressbuden dabei, aber halt auch insgesamt über 20 Weinschenken.
1: Und wir haben diese Woche schon gelernt, oben so tun zu können, als hätte man Ahnung vom Wein, also als wäre man so ein richtiger Weinkenner, reicht es eigentlich schon, das Glas richtig zu halten. Mhm. Das haben wir falsch gemacht und ihr bestimmt auch. Man hält das Weinglas am Stiel.
0: Ja, es macht schon
1: dafür
0: Sinn.
1: Dafür ist er ja da. Ja. Aber trotzdem ist es ja irgendwie bequem, dann irgendwann so diesen Kelch, so wie so ein Mr. Burns in die Hand zu nehmen. Ja. Da wird auch rumgeschunkelt und rumgeschenkt. Ich verstehe das, aber das müssen wir uns abgewöhnen auf der Weinstraße. Wir werden das Ding fein säuberlich am Stiel halten. Und noch eine Info, die heute Abend vielleicht in einem Weißweingespräch gedroppt wird in der Weinstraße. Wein ist älter als die Pyramiden.
0: Das okay. Ich auch nicht.
1: Die ältesten chemischen Spuren von Wein sind 8000 Jahre alt. Das ist der ganz gute alte Lugana vor Christus noch.
0: Wir sehen uns heute Abend auf der Weinstraße. Nach Feierabend gibt es den Feierabendwein und kein Feierabendbier. 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

0: 40 Cat's Eye, Gabriella. 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
1: Hallo.
0: Am Donnerstag, 7.48 Uhr und auch heute wird's nochmal richtig heiß. Bis zu 36 Grad sind heute drin. Wir sind bei 21 in Stadtbergen. In Buchloe sind's sogar schon 24 aktuell.
1: Vorsicht, A96 Richtung München. Das ist wichtig für alle München-Pendler. Die A96 ist im Moment Höhe Gräfelfing wegen einem Brand komplett gesperrt. Ihr werdet umgeleitet, macht insgesamt einen Plus hier von einer halben Stunde. Die neuesten Blitzer unter Rot, Illertisser Straße und Blitzer in Langeringen, Buchloer Straße.
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0: In Kaufbeuren beim Vormarkt an der Tankstelle kostet der Diesel 2,05 Euro. Den Liter E10 gibt's für 1,98 Euro. Und in Memmingen beim Rewe tanken wir den Diesel für 2,12 Euro. E10 gibt's für 2,09 Euro.
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7: 7.53 Uhr am Donnerstag. Hi.
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1: Wir sind mittendrin in der Hitzeschwitzewoche. 24 Grad in Kaufbeuren, 23 in Mindelheim. Und Markus weiß, wie heiß es heute noch wird.
2: Ja, wenn man überlegt, dass Italien jetzt schon 30 Grad um diese Uhrzeit hat, boah, wir dann mit 36 Grad in der Spitze dabei sind und viel Sonnenschein, ja, da ist schon eine Urlaubsstimmung, sag ich mal. Ne?
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2: Ganz genau, 8 Uhr haben wir es, euch einen schönen guten Morgen.
3: Aufpassen, dein Mikrofon fällt gleich runter.
1: Ui, was macht
2: Nein, ich habe mir das Mikrofon ins Gesicht gehauen, weil ich meinen Bildschirm verschoben habe. Da hängt dann dieser Mikrofonarm dran und der hat mir dann das Mikrofon ins Gesicht geknallt. Aber auch schön. Oh. So, wir machen mal die Schotten dicht. Ja, hier ist wirklich, also Gefahrenzulage braucht's. So, Lüftung an die, der Deutsche Wetterdienst erwartet ja für heute in Bayern den Höhepunkt der Hitzewelle. Bis zu 40 Grad sind zum Beispiel in Unterfranken möglich. Darauf folgen dann am Abend auch heftige Schauer und Gewitter. Das ist bei uns dann morgen der Fall. Die Hitze bedeutet aber auch wieder eine hohe Waldbrandgefahr.
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2: Es gibt gute Neuigkeiten für das Rosenviertel in Memmingen. Ein Investor hat nämlich eine Absichtserklärung unterschrieben. Ab sofort darf die Stadt das Areal also nicht mehr an andere Investoren anbieten. 2024 wurden 3 Architekturbüros mit der Planung betraut. Ein Bürgerentscheid hatte aber ein früheres Vorhaben ausgebremst. Das neue Konzept soll Wohnqualität, Grünflächen und Wirtschaft Nutzung kombinieren. Ja, die einen können es kaum erwarten, die anderen zittern jetzt schon. Morgen gibt es nämlich in Bayern Zeugnisse. Die Kinderschutzexpertin Schreiner Hirsch rät Eltern, auch bei schlechten Noten erstmal durchzuatmen und das Kind in den Arm zu nehmen. Wichtig ist auch die Botschaft, wir lieben dich, egal was du für Noten bekommst. Danach kann man eben gemeinsam mal schauen, wie die Noten im nächsten Jahr besser werden können.

0: Ein Forschungsteam in den USA hat ein OnlyFans-Profil für Murmeltiere gestartet und das geht wirklich gerade viral und heißt tatsächlich Only Marms. Ja, der Grund ist ein ernster, weil nämlich staatliche Forschungsgelder gekürzt wurden, fehlen den Biologen ganz wichtige Einnahmen für ihre Langzeitstudien. Statt sexy Inhalte gibt es also natürlich nur Videos und Fotos von Gelbbauch-Murmeltieren in freier Wildbahn. Ja, mit den Spenden sollen die Studien weiter finanziert werden.
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2: Hi, guten Morgen auf die Straßen. Es ist kurz nach 8. Bei uns die wichtigsten Verkehrsmeldungen. Zuerst Vorsicht bitte. Das ist wichtig für alle München-Pendler, die die A96 nutzen. Die ist im Moment in Fahrtrichtung München, Höhe Gräfelfing, wegen eines Brands komplett gesperrt. Ihr werdet von der Autobahn umgeleitet. Macht hier dann ein Plus von einer halben Stunde. Die neuesten Blitzer, Augsburg, Stadtjägerviertel, Klinkerberg, Stadteinwärts, Leutkirch im Allgäu, Öschweg und Mittelneufnach Richtung Hiltenfingen bei Scherstetten.
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2: Und das ist inzwischen auch irgendwie zum Trend geworden. Alle paar Monate gibt's ein neues FCA-Trikot. Es war doch früher auch nicht so, dass die dann alle irgendwie so super geil waren und so super schön waren und jeder da irgendwie so ein Trikot will.
3: Also egal wie sie spielen, die schönsten Trikots haben sie schon mal. Grün-Blau, quasi vom Augsburger Wasser inspiriert, jetzt das neue Auswärtstrikot mit so einem typisch goldenen Schriftzug drauf. Ab heute 10 Uhr können wir uns das kaufen, entweder online oder auch im Fanshop in der Annastraße. Und vorher jetzt noch um 10 nach 8 Stadtland Fantasy. Es gibt Jahreskarten fürs Legoland in Günzburg zu gewinnen.
2: Nicht käuflich hier der Startplatz übrigens. Wer mitmachen will, geht nur über fantasy.de.
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0: 8.12 Uhr haben wir es, das ist der Donnerstag.
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3: Und hier kommt die nächste Runde. Hallo Jan.
4: Hi, servus.
5: Du bist der Nächste. Das ist dein Startplatz für dein Lieblingsspiel. Es geht um Jahreskarten fürs Legoland in Günzburg.
4: Sehr cool.
3: Für wen willst du die denn gewinnen?
4: Ja, für meine Kinder. Wir haben insgesamt 4 Kinder und 2 davon sind ja schon mal super, wenn wir Jahreskarten haben.
3: Absolut. Dann Jan, der aktuelle Wochen-Highscore liegt bei 8 Richtigen. Das ist ganz ordentlich, oder?
4: Ja.
3: Aber
4: schauen wir mal, ob ich das toppen kann.
3: Genau, wir glauben an dich. Hier ist dein Buchstabe.
6: F.
4: Okay.
5: Deine 30 Sekunden starten, sobald ich dir die erste Kategorie nenne.
4: Ich bin bereit.
5: Dann bitte eine Stadt mit F.
4: Flensburg.
5: Ein Land.
4: Finnland.
5: Das baue ich aus Lego.
4: Ferrari.
5: In den Sommerferien.
4: Fußball spielen.
5: Eine Ausrede, warum ich zu spät bin.
4: Fußballschule vergessen.
5: Im Zoo.

0: Flamingos anschauen.
1: Das waren die 30 Sekunden. Es waren 6 richtige.
0: Ah, okay.
2: Das war richtig gut, aber tut mir leid. Meld dich doch nochmal an. Wir spielen einfach nochmal.
0: Ja, das mache ich. Auf jeden Fall. Ja. Mach ich. Super.
1: 8 richtige sollen es sein in 30 Sekunden. Wer kann das noch toppen? Anmelden. 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

0: 8.18 Uhr.
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0: Guten Morgen,
1: das ist der Donnerstag. Heute wird es auch wieder richtig heiß und das heißt, wir sehen unsere Nachbarn auch leicht bekleidet, oder?
0: Hast du da
1: im Sommer schon was erspäht?
0: Nee.
1: Also ich bin oft genug nur in Unterwäsche auf dem Balkon und dann denke ich mir immer so, naja, ist ja heiß und mein Gott.
0: Und dann hast du Blickkontakt mit dem Nachbarn oder wie?
1: Ja.
0: Was machst du dann? Winken?
1: Manchmal ist ein Nachbar dann plötzlich auch auf dem Balkon.
0: Auch nackt.
1: Ja, das also im Zweifelsfall dann winken und lächeln, oder?
0: Und
1: schön
0: umdrehen.
1: Freundlich bleiben. So ist die Devise, oder? Auch für den Donnerstag. Schön freundlich bleiben. Lady Gaga gleich hier auf Radio Fantasy, Abracadabra. Immer die besten neuen Hits, den gibt's in gut 2 Minuten. Da freuen wir uns.
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1: 8.22 Uhr haben wir es jetzt. Guten Morgen am Donnerstag.
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0: ist der Donnerstag. Na, ne? Seid ihr gut drauf?
1: Ja, absolut.
0: Halbwegs so, doch. Lässt sich schon aushalten.
1: Ja, moin.
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0: Wir sind mittendrin in der Hitze-Schwitze-Woche. 24 Grad in Kaufbeuren, 23 in Mindelheim und Markus weiß, wie heiß es heute noch wird.
1: Ich packe da nochmal 12 Grad mit oben drauf und dann sind wir bei 36 angekommen. Sonnig heute den ganzen Tag, freuen wir uns darüber. Es ist Sommer und ja, es ist bestes Urlaubswetter. Was will man denn mehr?
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1: 8:30 guten Morgen. Verstößt das Weiterleiten privater Chats an Dritte gegen das EU-Datenschutzrecht? Das ist heute Thema am Bundesgerichtshof. Hintergrund ist nämlich ein Streit zwischen zwei ehemaligen Freundinnen. Eine der beiden hatte nämlich Nachrichten der anderen über die Verhältnisse an ihrem Arbeitsplatz an genau diesen weitergeleitet, also an den Boss. Ja, daraufhin wurde die Mitarbeiterin auch gekündigt. Ja, und die fordert jetzt auch Schadenersatz. Das Urteil wird natürlich erwartet.
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1: Gute Neuigkeiten gibt's fürs Rosenviertel in Memmingen. Ein Investor hat eine Absichtserklärung unterschrieben. Ab sofort darf die Stadt das Areal nicht mehr an andere Investoren anbieten. 2024 wurden drei Architekturbüros mit der Planung betraut. Ein Bürgerentscheid hatte ein früheres Vorhaben aber ausgebremst. Das neue Konzept soll Wohnqualität, Grünflächen und wirtschaftliche Nutzung kombinieren. Und das ist gut zu wissen, mit dem heutigen Tag leben wir Menschen ökologisch gesehen auf Pump. Die natürlichen Ressourcen, die die Erde innerhalb eines Jahres erneuern kann, sind nämlich schon wieder aufgebraucht. Umweltminister Schneider ruft deshalb zu mehr Klimaschutz auf. Ebenso muss die Kreislaufwirtschaft angekurbelt werden, um Ressourcen langfristig zu schützen. Und das geht gerade viral. Sänger Usher, der hat sich jetzt nicht unbedingt mit Ruhm bekleckert. Der hatte ein Konzert in Nashville gegeben und dann hat er eine Frau aus einem VIP-Bereich auf die Bühne eingeladen. Gut, normalerweise denkt man sich, wow, was für eine Riesenfreude.
4: Once in a lifetime.
1: Ja, Mann. Und dann auf dieser Bühne hat ein Bett gestanden. Ja, und er hat sie dann auf dieses Bett buxiert.
4: Zum Schlafen
1: und
4: halt.
1: Und ist ihr dann ja sehr nahe gekommen. Und auf dem Video sieht man ganz deutlich, wie sie ihm ausweicht. Also sie möchte gar nicht mit ihm in Körperkontakt kommen. Usher hat aber auch sofort irritiert reagiert, ist weg von ihr, hat sie dann auch mit einer sehr abwertenden Handbewegung von der Bühne geschickt und die Frau hat sich dann später auf Insta dazu auch nochmal geäußert und hat gefragt, ob jetzt allen Ernstes alle erwartet hätten, dass sie direkt auf der Bühne mit ihm Sex hat.
0: Ich hoffe, dass sie ein bisschen bodenständiger jetzt gemacht hat und
1: ja,
0: oder
1: sie hatte danach, was weiß auch ich, ne? Aber auf jeden Fall auf der Bühne wollte sie nicht.
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4: 8.33 Uhr, kurz nach 8:30. Die wichtigsten Verkehrsmeldungen bei uns immer zuerst auf dem Weg in die Arbeit, auf dem Weg in diesen Donnerstag. Heute Morgen Probleme auf der

0: A96. Das ist wichtig für alle München-Pendler zu wissen. Die A96 Richtung München ist im Moment Höhe Gräfelfing gesperrt, weil hier ein Brand gerade Probleme macht. Der muss erst gelöscht werden und dann geht's hier weiter. Auf der B17 in Fahrtrichtung Landsberg im kompletten Stadtgebiet bis Göggingen. Stau und Stop and Go macht insgesamt einen Plus von einer halben Stunde, von 10 Minuten. So schlimm ist es nicht. Wir gucken weiter auf die Blitzer. Und zwar Günzburg, Reisenburger Straße, Augsburg, Hans-Böckler Straße statt einwärts. Und einer steht in Augsburg-Göggingen in der Radaustraße. Danke dir, Selma, fürs Melden.
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0: Einmal voll machen bitte. Heute Abend die Weinstraße in Augsburg. Wir haben schon gelernt, das Weinglas bitte nur am Stiel anfassen und ja. So Sätze wie, oh, dieser Wein hat aber eine gute Farbe, geht immer.
2: Oder sowas wie, oh, der Wein hat aber eine Säure in sich. Ja.
0: Nicht so.
2: Es war irgendwas mit Säure. Okay, ich habe schon wieder alles vergessen.
0: Nee, lass es bleiben.
2: Wir Augsburger trinken dieses Wochenende auf jeden Fall Wein. Und was sonst noch ansteht am Wochenende, Radio Fantasy WhatsApp, gibt's gleich um 8:40 Uhr.
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0: dem Song merke ich, dass ich mit 34 immer noch auf Girlpop stehe.
1: Ist auch cool.
0: Frauen dürfen auch nie erwachsen werden. Das darf uns auch mal erlaubt sein. Olivia Rodrigo gleich hier am Start. Drop Dead gibt's in 10 Minuten auf Radio Fantasy. Und vorher planen wir das Wochenende. 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

0: Hallihallo, 8.47 Uhr. 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
1: Guten Morgen, hi.
0: Das ist der Donnerstag und der wird heiß. Bis zu 36 Grad sind heute drin. Aktuell 26 in Stadtbergen, 25 in Mindelheim.
1: Ist auch krass um diese Uhrzeit schon.
0: Mhm, richtig ordentliche Temperaturen. Morgen dann auch nochmal so heiß. Morgen ist dann aber Gewitter dabei.
1: Vorsicht, Blitzer. Günzburg, Reisensburger Straße, Augsburg, Hans-Böckler Straße. Und jetzt, ich weiß nicht, ist das in Göggingen die Radaustraße?
0: Nee, die Radaustraße.
1: Die Radaustraße.
0: Aber da wohnt meine Großtante.
1: Macht die dann Radau immer?
0: Ja.
1: Das finde ich geil.

0: Name. Ganz toll.
1: Ist mit 90 unterwegs.
0: Also, in Augsburg in Göggingen in der Radaustraße, da ist gerade ein Blitzer. Danke dir, Selma, fürs Melden.
1: Sie ist so die Britney Spears, würde ich sagen. Ja, halt.
0: Bevor ich schneide mir die Haare
1: wir
0: ab
1: haben
0: oder danach?
1: Davor noch. Wir haben Girl Pop, der ist super gut. Von Olivia Rodrigo. Das ist jetzt dein aktueller Lieblingssong aus der Radio Fantasy Playlist.
0: The Bowser. Magnetic. Gleich in der Show.
1: Und Leonie und Callum Scott auch zusammen dabei beim Radio Fantasy Hit Vormittag. Das ist die meiste Musik für euren Arbeitstag. Kühlt euch ab, macht euch kühle Gedanken und wir hören uns morgen wieder. Bis dann.
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0: kurz vor 9 haben wir es an diesem Donnerstag.
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0: Wir haben es gerade aktuell schon 25 Grad in Kempten und 26 sogar bei euch in Buchloe. Markus, wie wird denn das Wetter heute?
3: Also heute haben wir quasi Copy-Paste-Wetter. Wir haben bestes Urlaubswetter mit 36 Grad Maxi-Werte und dazu den ganzen Tag über Sonnenschein.
0: Und hier ist Radio Fantasy, jetzt in 60 Sekunden. Alles, was an diesem Donnerstagvormittag wichtig ist. Mit Markus.
3: Um 9 Uhr. Schwere Waldbrände halten Südeuropa weiterhin in Atem. Jetzt brennt es eben auch noch in Griechenland. Auf der Urlaubsinsel Kreta sind Flammen außer Kontrolle geraten. Deswegen ist ein Ferienort evakuiert worden. Zu trocken, zu heiß, zu sonnig. Der Juli ist nach vorläufigen Angaben des Deutschen Wetterdienstes der 5. Monat in Folge, der deutlich sonniger ausfällt als im vieljährigen Mittel. Und einmal Armband holen, 4 Tage lang Weinmusik und sommerliches Lebensgefühl genießen. Das ist die Augsburger Weinstraße, veranstaltet von der ProR Medienagentur. Heute ist Startschuss auf der Maximilianstraße in der Innenstadt.
0: Und ich schaue heute Abend direkt mal vorbei und probiere mal den leckeren Wein.
3: Probier dich da mal durch, ja.
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0: Um kurz nach 9 bei uns immer die wichtigsten Verkehrsmeldungen zuerst. Wir schauen immer noch auf die A96 Richtung München. Da kam es heute früh auf Höhe Grevefing zu einem Brand. Der Brand ist mittlerweile gelöscht und der Unfallort ist auch geräumt. Es staut sich aber immer noch ein bisschen. Ihr verliert da im Moment noch bis zu 20 Minuten. Ansonsten habe ich die neuesten Blitzer für euch. Auf der A96 Richtung München Höhe Erkheim erwischen sie euch. In Steppach in der Ulmer Straße und in Augsburg in Göggingen in der Radau Straße. Danke Selma fürs Melden. Und wenn ihr noch was habt, Staus und Blitzer, könnt ihr gerne durchrufen oder eine WhatsApp schicken. Danke euch. Gute Fahrt.
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0: Mit mir Luca und der meisten Musik für euren Donnerstagvormittag. Und eine Musikrichtung, und zwar so war die Hausrichtung, die ist in der letzten Zeit ja immer beliebter geworden. Und deswegen freue ich mich richtig, ich mag das ja richtig gerne, dass wir den Song jetzt auch bei uns hier im Programm spielen. The Bowser jetzt für euch mit Magnetic. Schönen Donnerstag.
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0: Es ist der Donnerstag. Das heißt, heute Abend geht die Weinstraße wieder los. Und wenn ihr heute in der Stadt unterwegs seid, dann kann es ja sein, dass ihr einen hier aus dem Radio Fantasy Team trefft. Und zwar den Radio Fantasy Freakman.
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2: Freakman mit einer freundlichen Frage. Es ist ein Riesentierskandal, wie in Deutschland der Spaßvogel gehalten wird. Der wird im Prinzip immer laut ausgelacht.
3: Tierquälerei.
4: Das ist ganz schlecht für die Tiere.
2: Ja, was ist mit den ganzen anderen Spaßvögeln? Wie reagieren die wohl auf lautes Gelächter?
3: Der stirbt, weil er ja nicht mehr schlafen kann.
2: Der Spaßvogel wird oft auch gerne mal im Gesicht einfach angemalt mit bunten Farben. Warum machen das Leute?
3: Ja, damit wird Make-up getestet.
2: Damit zurück ins Fantasy-Sendestudio.
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Larsen, hier beim Radio Fantasy Hit Vormittag die meiste Musik für euren Donnerstagvormittag. Harry Styles habe ich jetzt für euch in der Playlist. Der ist ja gerade auf großer Tour, zeigt er auch in jedem Foto auf seinem Insta-Account auf seiner Together-Together-Tour 2026. Leider ist er dieses Jahr nicht mehr in Deutschland, auch nicht mehr in Europa. Morgen spielt er ein Konzert in Mexiko. Aber dafür bekommt ihn hier bei uns in der Playlist, in der Radio Fantasy Playlist, immer die besten neuen Hits.

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5: Hello, hello, 9:30 haben wir es. Und das habe ich gleich für euch hier beim Radio Fantasy Hit Vormittag. Crystal Zarandy mit seiner neuen Nummer Good Old Days gibt's um kurz nach 9:30.
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5: Wir kratzen langsam schon wieder an der 30-Grad-Grenze um 9:30. 27 Grad haben wir es aktuell in Memmingen und 28 sind schon bei euch in Bad Wörishofen. Es wird aber auch noch mal ein Stück wärmer, bis zu 36 Grad sind heute drin. Heute richtig schön sonnig, bisschen windig kann es werden. Morgen bis zu 35 Grad warm, aber ab Nachmittag, Abend kommen dann auch ein bisschen Regen und Gewitter mit dazu.
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5: Um kurz nach 9:30 bei uns immer die wichtigsten Verkehrsmeldungen. Zuerst auf den Straßen läuft es im Moment, da kommt er gut durch. Ein paar neue Blitzer habe ich noch für euch. A96 Richtung München, Höhe Erkheim steht einer. Auf der B12 Germeringen Richtung Lindenberg, Höhe Beckenstetten erwischen sie euch. In Kaufbeuren in der Apfeltranger Straße. Und in Augsburg in Göppingen in der Radaustraße. Danke Selma fürs Melden. Und wenn ihr noch was habt, Staus und Blitzer, dann ruft gern durch oder schickt eine WhatsApp. Danke euch. Gute Fahrt.
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0: Jax Jones und Fireball Team, ey. Me and my guitar hier beim Radio Fantasy Hit Vormittag um 20 vor 10 mit Meluka. Hi.
1: Auch in der Arbeit spielen wir euch die neuen Hits. Hier ist der heutige Powerhit fürs Büro. Viel Spaß wünscht euch die rollende Gemüsekiste mit frischem Obst und Gemüse fürs Büro.
0: Und der kommt heute von der Band Tempest City. Ihr Song, der geht ja gerade komplett viral. Aber was die meisten gar nicht wissen, hinter diesem Song steckt einfach 5 Jahre Studioarbeit. Mehr oder weniger. Die 4 Jungs, die haben die letzten Jahre nämlich super viele Songs für andere Künstler produziert. Und

geschrieben, bis sie sich dann gedacht haben, hey, lass die Songs doch einfach selber veröffentlichen, die sind so geil, was machen wir da eigentlich? Und für den Mut ist ihr neuer erster Song heute euer Powerhit fürs Büro und auch ein kleiner Appell und Mutmacher an alle, die sich vielleicht schon super lang was denken, was im Kopf haben, traut euch einfach, macht's einfach.

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1: Und bei dem perfekten Wetter einfach Hits, die richtig gute Laune passen und mit die richtig gute Laune machen und zum Sommer passen. So wollte ich sagen. Sabrina Carpenter noch mit dabei, Kygo Khaled und Griffin auch mit am Start. Jetzt aber erstmal Robin Schulz.
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5: Hello, hello, das ist der Radio Fantasy Hit Vormittag um kurz vor 10. Und das habe ich gleich für euch. Die neue Nummer von Flo, Leak It. Gibt's in ungefähr 3 Minuten hier auf Radio Fantasy. Immer die besten neuen Hits.
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5: Kommt heute gut durch die Hitze, denn es ist jetzt auch schon richtig heiß. 28 Grad haben wir es aktuell in Mindelheim, 28 auch bei euch in Kaufbeuern. Wenn es jetzt schon so warm ist, Markus, auf welche Temperaturen müssen wir uns heute noch einstellen?
9: Ja, auf ordentliche Temperaturen. Mit 36 Grad sind wir heute dabei. Das ist quasi so ein Spitzenwert in dieser Woche und da bleiben wir da so in etwa auch. Ansonsten werden heute wahrscheinlich dann die Seen, die Schwimmbäder, ja, alles, wo ein kühles Nass noch da ist, wegen Überfüllung geschlossen werden. Ja.
5: Das stimmt. Hier ist Radio Fantasy. Jetzt in 60 Sekunden. Alles, was an diesem Donnerstagvormittag wichtig ist. Mit Markus.
9: Genau, um 10 Uhr. Verstößt das Weiterleiten privater Chats an Dritte gegen das EU-Datenschutzrecht? Das ist heute Thema am Bundesgerichtshof. Ein Urteil wird noch nicht erwartet. Hintergrund ist nämlich ein Streit zwischen zwei ehemaligen Freundinnen. Haftbefehl nach dem Einbruch am frühen Montagmorgen bei einem Juwelier in der Donauwörther Reichsstraße. Die mutmaßlichen Täter sind 15 und 16 Jahre alt, kommen aus Afghanistan und Togo. Diebesgut in fünfstelliger Höhe wurde in der Wörnitz gefunden. Und mit dem heutigen Tag leben wir Menschen ökologisch gesehen auf Pump. Die natürlichen Ressourcen, die die Erde innerhalb eines Jahres erneuern kann, sind somit aufgebraucht.
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5: Um 2:02 bei uns immer die wichtigsten Verkehrsmeldungen. Zuerst auf den Straßen läuft's, da kommt er gut durch, haben wir keine Meldungen für euch. Ein paar neue Blitzer habe ich aber. Augsburg-Steppach in der Ulmer Straße. Nochmal in Augsburg in Göggingen in der Radaustraße. Augsburg-Hans-Böckler Straße statt Einwärts steht noch einer. Verbindungsstraße Mittelneuf nach Richtung Hiltenfingen, Höhe Scherstetten erwischen sie euch. Und in Leutkirch im Allgäu im Öschweg, da steht ein Blitzer. Und wenn ihr noch was habt, Staus und Blitzer, ruft gern durch oder schickt mir eine WhatsApp. Danke euch, gute Fahrt.
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5: Mit Meluka, hi. Kommt gut durch diesen mega heißen Donnerstag. Von uns bekommt ihr immer die besten neuen Hits. Jetzt vor euch in der Playlist. Flow, Leak It.
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0: Radio Fantasy Hit Vormittag. Und wenn du das als Künstler erreicht hast, dann weißt du, yep, ich hab's geschafft. Ein goldenen Stern auf dem Walk of Fame in Hollywood. Ja, was denn auch sonst? Und bei David Guetta war das eigentlich schon längst überfällig. Aber jetzt bekommt er auch endlich einen, nachdem er dieses Jahr zum 5. Mal zum erfolgreichsten DJ der Welt gekürt wurde. Für uns Normalos ist das irgendwie ja jetzt nicht ganz so krass. Ja, er kriegt dann halt so einen Stern und er ist dann halt da weit weg in Amerika. Aber das müsst ihr euch mal vorstellen. Das ist keine Ahnung. Das ist quasi wie wenn eine Fußballmannschaft eine WM gewinnt. Also du hast wirklich eigentlich als Künstler alles erreicht an Auszeichnungen, was du je erreichen kannst. Also eine richtig krasse Nummer. Wir sagen herzlichen Glückwunsch an David Guetta zum Stern auf dem Walk of Fame. Und hier ist er für euch zusammen mit Jennifer Lopez hier beim Radio Fantasy Hit Vormittag Save Me Tonight. 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

0: Shawn Mendes für euch hier beim Radio Fantasy Hit Vormittag. Ja, was ist denn gerade los in der Musikwelt, hey? Gerade ging es noch drum, dass David Guetta einen Stern auf dem Walk of Fame bekommt. Und jetzt ist gerade eben die Meldung reingekommen, dass persönliche Gegenstände von Whitney Houston einfach versteigert werden. Richtig cool für alle Fans. Datum könnt ihr euch schon mal in den Kalender eintragen. Das ist der 11. August. Da könnt ihr dann einfach online bei diesen Sachen mitbieten. Versteigert werden zum Beispiel ihre Bühnenlooks oder eben auch ganz einfache Alltagsgegenstände. Und es ist schon richtig geil, wenn man dann sagen kann, ich habe ein Outfit von Whitney Houston im Schrank hängen.
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5: Das ist der Radio Fantasy Hit Vormittag mit Meluka. Hi, 10:30 haben wir's.
2: Why don't you stay?
5: Und die Nummer habe ich ganz neu für euch in der Playlist. Nico Santos gibt's gleich. Why don't you stay? Um kurz nach 9:30 hier auf Radio Fantasy.
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1: So, die 30 Grad, die haben wir dann auch geknackt. 30 Grad zumindest gerade in Buchloe, 29 sind es noch bei euch in Kempten. Ein bisschen wärmer wird es heute, aber trotzdem noch bis zu 36 Grad sind heute drin. Es ist richtig schön sonnig, ein leichter Wind geht. Erst morgen Nachmittag, da kommt dann mal wieder das Sommergewitter mit dazu. Und wir bleiben aber trotzdem bei um die 35 Grad.
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1: Um 10:30 bei uns immer die wichtigsten Verkehrsmeldungen zuerst. Auf den Straßen läuft soweit, da kommt er gut durch. Die neuesten Blitzer habe ich für euch. Auf der B17 in Augsburg Richtung Landsberg, Höhe Königsbrunn steht einer. In Türkheim in der Augsburger Straße, hier Achtung auf beiden Seiten, das hat der Marco gerade durchgemeldet. Danke dir fürs Melden. Kaufbeuren, Apfeltrangau Straße und in Dillingen an der Donau in der Werner von Siemens Straße erwischen sie euch. Und wenn ihr noch was habt, Staus und Blitzer, ruft gern durch oder schickt mir eine WhatsApp. Danke euch, gute Fahrt.
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0: Das ist der Radio Fantasy Hit Vormittag mit Glockenbach und Tom Walker und Home. Ja, ein Thema, das irgendwie in den letzten Jahren einfach zur Social Media Welt dazugehört: Podcast. Und wie einfach es eigentlich ist, mittlerweile vor allem mit KI seinen eigenen Podcast zu machen, das hört ihr jetzt von Kollege Alex.
1: 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KI? AI? Ey, so geht das mit Alex.
2: Immer mehr Leute werden ja Content Creator. Ganz viele wollen auch Podcasts machen und ihr könnt Podcasts machen auf Knopfdruck zusammen mit der KI. Und zwar kann sie dir helfen, indem du ihr sagst, welche Vorlieben du hast und um was es gehen soll. Dann sucht sie dir ein Thema raus, dann sucht sie dir Handlungsstränge raus und auf Knopfdruck macht sie auch noch Intro und Outro für den Podcast. Man muss selber nicht mehr viel tun, außer vielleicht noch ein bisschen kreativen Input. Alles easy peasy.
1: KI, AI,

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1: Und die meisten Hits hier beim Radio Fantasy Hit Vormittag. Und ich bin ja immer der Meinung, bei einem Song, wo mindestens ein DJ dabei ist, der kann ja nur gut werden. Hier sind sogar zwei dabei, Robin Schulz und Topic zusammen mit Oaks für euch One by One.
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16: Hey, hey, 11 Uhr haben wir's. Ganz entspannt haben wir es an diesem Donnerstagvormittag. Gleich für euch um kurz nach 11. Teddy Swims, Mr. Know-It-All. Hier beim Radio Fantasy Hit Vormittag.

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3: So, die 30 Grad, die haben wir dann auch geknackt. 30 Grad zumindest gerade in Buchloe, 29 sind es noch bei euch in Kempten. Markus, was sagst du zu dem heißen Wetter im Moment?
4: Ja, ich finde es ja großartig. Ne? Ich feiere die Temperaturen. Klar, wäre ein Strand noch ein bisschen geiler mit viel Wind, ne? Dann fühlt man es nicht so
3: das
4: sehr
3: stimmt.
4: Und genießt in vollen Zügen. Aber wir sind ja auch noch nicht am Ende angekommen. 30 Grad ist ja nett. Gerade mit 36 Grad sind wir dann später noch dabei. Also heute geht noch was.
3: Man muss ja sagen, Markus, du bist der Italiener. Das heißt, die heißen Temperaturen, die sind für dich wirklich einfach angenehm wahrscheinlich.
4: Ja, ist wieder heim quasi.
3: Hier ist Radio Fantasy, jetzt in 60 Sekunden. Alles, was an diesem Donnerstagvormittag wichtig ist, mit Markus.
4: Um 11 Uhr. Zu trocken, zu heiß, zu sonnig. Der Juli ist nach vorläufigen Angaben des Deutschen Wetterdienstes der 5. Monat in Folge, der deutlich sonniger ausfällt als im vieljährigen Mittel. Schwaben steht heute ein Milchstopp bevor. Mit einem Milchwarnstreik wollen mehr als 250 Beschäftigte der Molkerei Zott in Mertingen im Kreis Donau-Ries Druck auf die Arbeitgeber machen. Zu dem Warnstreik bittet die Gewerkschaft Nahrung Genuss Gaststätten. Und einmal Armband holen, 4 Tage lang Wein, Musik und sommerliches Lebensgefühl genießen. Das ist die Augsburger Weinstraße, veranstaltet von der Pro Air Medienagentur. Heute ist wieder Startschuss auf der Maxstraße in der Innenstadt.
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3: Um 11:02 bei uns immer die wichtigsten Verkehrsmeldungen zuerst. Auf den Straßen läuft soweit, ihr kommt gut durch. Die neuesten Blitzer habe ich aber für euch. B17 Augsburg Richtung Landsberg, Höhe Königsbrunn erwischen sie euch. In Türkheim in der Augsburger Straße, hier Achtung, beidseitig. Kaufbeuren, Apfeltranger Straße und nochmal in Augsburg in Steppach in der Ulmer Straße steht einer. Und wenn ihr noch was habt, da sind Blitzer, ruft gern durch oder schickt mir eine WhatsApp. Danke euch, gute Fahrt.
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3: Mit Meduka, hello, hello. Ja, Markus hat es gerade schon gesagt, heute Abend geht die Weinstraße endlich wieder los. Ganz Augsburg freut sich drauf. Ich bin auch mit dabei, das heißt an alle, die da sind, da sehen wir uns. Und was aber dieses Wochenende sonst noch so geht, das checken wir gleich um 10 Minuten nach 11.
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Yvette Götter und Sia, Beautiful People, hier beim Radio Fantasy Hit Vormittag. Die meisten Hits für euren Donnerstagvormittag. Gleich habe ich noch Ariana Grande für euch. Ganze neue Nummer, Hate That I Made You Love Me. Morgen kommt ja übrigens auch ihr ganzes Album dazu raus. Hört dann natürlich bei uns in der Sendung morgen bei Resi und Nick, der Radio Fantasy Morgenshow. Jetzt checken wir aber erstmal.

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Felix Jen, Hot to Touch hier in der Radio Fantasy Playlist. Das ist der Radio Fantasy Hit Vormittag. Ja, und dieses perfekte Wetter plus einfach noch richtig gute Musik, da kann der Tag doch einfach nur gut sein, oder? Der australische Sänger jetzt für euch in der Playlist, Tame Impala, sein Song relativ neu. Und wir haben ihn hier für euch, Dracula, auf Radio Fantasy, immer die besten neuen Hits.

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4: Das ist der Radio Fantasy Hit Vormittag um 11:30. Ich bin die Luca, hi.
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4: Ach ja, am Schwitzen sind wir alle. Ich hoffe, ihr habt eine Art Klimaanlage im Büro oder macht einfach die Rollläden runter. Wir sind nämlich schon bei 32 Grad aktuell in Buchloe. 30 Grad haben wir es in Marktoberdorf. Und es wird auch noch ein Stück wärmer, bis zu 36 Grad sind heute drin. Ein leichter Wind geht wenigstens und morgen, da wird es genauso heiß, bis zu 35 Grad. Die Sonne scheint, aber am Nachmittag und Abend kommen da auch mal wieder Sommergewitter mit dazu.
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4: Um 11:40 bei uns immer die wichtigsten Verkehrsmeldungen zuerst. Eine Meldung von den Straßen, wir schon auf die A96 Richtung Lindau. An der Ausfahrt Landsberg Nord liegt ein totes Reh auf der Fahrbahn, das heißt hier bitte aufpassen. Ansonsten läuft's, die neuesten Blitzer habe ich noch für euch. A8 Augsburg Richtung München, kurz nach Sulzimus und kurz vor dem Parkplatz Fuchsberg. Ilse, danke dir fürs Melden. B17 Augsburg Richtung Landsberg, Höhe Königsbrunn steht noch einer und in Kaufbeuern in der Apfeltranger Straße erwischen sie euch. Alle Blitzer gibt's auf fantasy.de und wenn ihr noch was habt, Staus und Blitzer, dann ruft gern durch oder schickt eine kurze WhatsApp. Danke euch, gute Fahrt.
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Wonderful Life 25. Wir feiern das gute Wetter mit Hertz und Purple Disco Machine hier beim Radio Fantasy Hit Vormittag. Ja, und gerade ist mega viel los in der Musikwelt. David Guetta hat erst verkündet, dass er jetzt auch einen eigenen Stern auf dem Walk of Fame bekommt. Da sagen wir natürlich herzlichen Glückwunsch. Und diese Meldung, die ist heute auch gerade reingekommen. Es werden jetzt persönliche Gegenstände von Whitney Houston versteigert. Richtig cool für alle Fans. Das Datum, das könnt ihr euch schon mal in den Kalender eintragen. Das ist der 11. August. Da könnt ihr dann einfach online mitbieten. Versteigert werden dann zum Beispiel ihre Bühnenlooks, ihre Bühnenoutfits oder eben auch einfache Alltagsgegenstände. Und es ist schon cool, wenn man irgendwie sagen kann, ja, ich habe da so ein Outfit von Whitney Houston im Schrank hängen. Perfekt wäre es natürlich, wenn das dann auch noch passen würde. Harry Styles jetzt für euch in der Playlist. Von dem gibt es gerade noch keine Bühnenlooks zu versteigern, der ist ja gerade noch auf Tour. Leider nicht in Deutschland, aber deswegen hier bei uns in der Playlist. Harry Styles für euch

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1: Und die Songs, die ich noch vor 12 für euch habe, die passen wirklich perfekt zu diesem mega heißen Wetter. Tom Walker mit Head Underwater ist mit dabei. Und jetzt für euch The Weeknd Dancing in the Flames. Ja, wenn wir heute rausgehen oder am See sind, die zwei passen ganz gut dazu.
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17: Ja, wir haben mittlerweile 33 Grad am Augsburger Rathausplatz, sonnige 33 in Mehring. Heute den ganzen Tag lang heißt es viel trinken und vor allem Schatten suchen, weil ich werde sehr, sehr schnell rot immer bei dir, Joa. Warum lachst du jetzt? Hallo?
21: Ja, so stelle ich mir dich auch vor, ne? Du kleiner Krebsi. Ja, ja.
17: Frage, wirst du schnell rot in der Sonne?
21: Ja, ich muss sehr aufpassen. Ich bin jetzt ein bisschen vorgestellt, weil ich ja viel Gassi gehe. Also die Partien des Körpers, die frei sind, Arme, Kopf und die Beine, da habe ich kein Problem. Aber sollte ich jetzt meinen Popo in die Sonne halten? Um Gottes Willen.
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21: Um 12 Uhr, hallo. Das ist die gute Nachricht des Tages, die jetzt kommt. Die Deutsche Bahn schreibt erstmals seit Jahren wieder schwarze Zahlen.

0: Unterm Strich steht nach den ersten 6 Monaten ein Plus von 147 Millionen Euro. Auch für das Gesamtjahr erwartet der bundeseigene Konzern einen Gewinn. Aus Berlin, Tanja Wagner.
1: Insgesamt stieg der Umsatz auf 13,6 Milliarden Euro. Dabei dürfte die Bahn auch von den hohen Spritpreisen profitieren. So verzeichnete der Konzern fast 1 Milliarde Fahrgäste. Der neue Verkehrsminister Bilger sprach bei NTV heute früh von einer erfreulichen Entwicklung.
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0: Am kommenden Dienstagvormittag stellt die Regionalverkehr Allgäu GmbH vor dem Oberstdorfhaus in Oberstdorf ihre Flottenneuzugänge für dieses Jahr vor, im Beisein von Bürgermeisterin Chantal Schubert. Wie es heißt, stehen die Fahrzeuge für mehr Komfort, Barrierefreiheit und nachhaltige Mobilität im Allgäu. Stellvertretend werden ein Mercedes Elektro und ein MAN Niederflurbus gesegnet. Einmal Armband holen, 4 Tage lang Wein, Musik und sommerliches Lebensgefühl genießen. Das ist die Augsburger Weinstraße, die mittlerweile 3. veranstaltet von der Pro Air Medienagentur. Heute ist wieder Startschuss auf der Maximilianstraße in der Innenstadt. 21 Aussteller sind dabei. Sie schenken Wein aus 9 Ländern aus. Die launchige Atmosphäre gibt es kostenlos dazu. Und er geht gerade viral. Vor der Küste Grönlands hat sich ein riesiger Eisberg überschlagen, also im Wasser. Die Aufnahmen sehen aus wie aus einem Katastrophenfilm. Beim Umkippen entstanden meterhohe Wellen und eine gewaltige Wasserfontäne. Passiert ist das nahe der Stadt Ilulissat im Südwesten. Verletzt wurde niemand. Das bildgewaltige Video wird gerade weltweit geteilt.
3: Ich habe es auch gesehen und zu Recht geteilt. Das sieht schon krass aus.
0: Beeindruckend, ne? Ja.
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3: Bei uns immer die wichtigsten Verkehrsmeldungen zuerst. Wir schauen auf die A8 Richtung München zwischen Märklingen und Ulm-Ost. 5 Kilometer Stau und die neuesten Blitzer. Einmal A8 Richtung München, Höhe Sulzemoos, kurz vor dem Parkplatz Fuchsberg. Und B17 Augsburg Richtung Landsberg, Höhe Königsbrunn, hat sich auch noch ein Schlawiner versteckt.
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3: Heute am Donnerstag mit mir, Toni, lasst es euch natürlich richtig schön schmecken und man hört nichts, man sieht nichts gefühlt. Lebt er überhaupt noch? DJ Robin Schulz, ich habe ihn ein bisschen gestalkt auf Instagram und er lässt es gerade ein bisschen ruhiger angehen. Er hat auf einem Konzert mal aufgelegt als DJ, hat ein paar Stories dazu gepostet und ja, genießt jetzt so ein bisschen den Sommer, bevor es dann wieder losgeht mit den ganz großen Festivals. Könnt ihr gerne mal seinen Instagram-Account abchecken. Seine Nummer Speechless habe ich gleich für euch, für eure Mittagspause. Pause. Vorher neue Musik von Olivia Rodrigo.
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0: Hier ist die Radio Fantasy Siesta. Ich habe immer die meiste Musik für eure Mittagspause am Donnerstag in der Playlist. Ganz neue Musik von David Guetta und Teddy Swims. Und in einer Minute Sarah Lawson.
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29: Genau, 12:30 haben wir's.
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29: Für eure Mittagspause am Donnerstag mittlerweile 33 Grad am Augsburger Rathausplatz. Das ist richtig krass. 33 auch in Mehring. Heute den ganzen Tag lang heißt es viel trinken und Schatten suchen, wenn möglich. Morgen am Freitag sehr interessant. Am Vormittag Sonne und am Nachmittag Regen und auch Gewitter möglich. Trotzdem bleibt es sehr, sehr heiß, maximal 35 Grad.
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29: Bei uns immer die wichtigsten Verkehrsmeldungen zuerst. Wir schauen auf die A96 Richtung München zwischen Eichstätten und Aitrach. Liegt ein Metallrohr auf der Fahrbahn. Und die neuesten Blitzer einmal B17 Augsburg Richtung Landsberg, Höhe Königsbrunn und in Augsburg Klinkerberg.
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1: Heute wird es auch wieder richtig heiß und das heißt, wir sehen unsere Nachbarn auch leicht bekleidet, oder?
2: Hast du da im
1: Sommer schon was erspäht?
2: Nee.
1: Also ich bin oft genug nur in Unterwäsche auf dem Balkon und dann denke ich mir immer so, naja, ist ja heiß und mein Gott.
2: Und dann hast du Blickkontakt mit dem Nachbarn oder wie?
1: Ja.
2: Was machst du dann? Winken?
1: Manchmal ist ein Nachbar dann plötzlich auch auf dem Balkon.
2: Auch nackt.
1: Ja, das also im Zweifelsfall dann winken und lächeln, oder? Und schön freundlich bleiben.
2: Ja, genau.

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0: Für alle Swifties, Taylor Swift, Opalite. Hier ist die Radio Fantasy Siesta, immer mit der meisten Musik für eure sonnige Mittagspause am Donnerstag. Und der Sommer ist da, das bedeutet, wir sind alle glücklicher. Alles im Leben ist irgendwie leichter und wir können unsere Kräfte auftanken für den Winter, zumindest in der Theorie. So haben sie darüber gesprochen, darüber haben sie einen Hit geschrieben. Ich weiß jetzt nicht, ob ich bei dieser Hitze ehrlich gesagt glücklich bin. Ihre Nummer jetzt für euch in der Playlist, die hat Power. Let's go!
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19: Genau, 13 Uhr haben wir.
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19: Mittlerweile 34 Grad am Augsburger Rathausplatz, 34 in Odelzhausen. Morgen am Freitag genauso viel Sonne wie heute, aber am Nachmittag, Joa, Regen und auch Gewitter möglich.
23: Was? Hier bei uns?
19: Ja.
23: Ich habe gelesen, nur in Franken. Wir sind hier in Schwaben.
19: Nein, auch Gewitter möglich, aber trotzdem bleibt es sehr warm, maximal 35 Grad. Und jetzt Radio Fantasy, alles was für euren Start in den Donnerstagnachmittag wichtig ist mit Joa.
23: Um 13 Uhr, hallo.
24: Und jetzt die gute Nachricht des Tages.
23: Ja, nach 7 Jahren mal wieder eine positive Halbjahresbilanz bei der krisengebeutelten Deutschen Bahn. Die Rede ist von einem Plus von fast 150 Millionen Euro und auch guten Aussichten für das Restjahr. Aus Berlin, Uli Reitinger.
25: Rund 960 Millionen Fahrgäste waren demnach 17 Millionen mehr als im Vorjahr und damit ein neuer Rekord. Als Hauptgrund wird die Entwicklung bei den Kraftstoffpreisen genannt. Da sind viele vom Auto auf die Bahn umgestiegen, vor allem Pendler im Nahverkehr.
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23: Gute Neuigkeiten für das Rosenviertel in Memmingen. Ein Investor hat eine Absichtserklärung unterschrieben. Ab sofort darf die Stadt das Areal nicht mehr anderen Investoren anbieten. 2024 wurden drei Architekturbüros mit der Planung betraut. Ein Bürgerentscheid hatte ein früheres Vorhaben ausgebremst. Das neue Konzept soll Wohnqualität, Grünflächen und wirtschaftliche Nutzung kombinieren. Und der geht gerade viral. Ein gefährlicher Rekordversuch mit Happy End. Es geht um Marcel Paul aus Hessen. Der ist quasi Rennfahrer. Mit einem stark umgebauten Bobbycar hat er wieder einen Geschwindigkeitsrekord aufgestellt. Der 34-Jährige erreichte auf einer Bergstraße in Österreich knapp 150 Stundenkilometer. Damit war er laut dem Rekordinstitut Deutschland nochmal deutlich schneller als bei seinem bisherigen Rekord von 130 km/h. Der FC Augsburg geht auf Reisen. In Vorbereitung auf seine 16. Bundesliga-Saison in Folge starten Mannschaft, Trainer und Betreuerstab heute Richtung Österreich. Erster Stopp ist die Arena in Saalfelden. Da steht um 16 Uhr ein Testspiel gegen den AFC Bournemouth aus der englischen Premier League an. Und dann geht es weiter zum einwöchigen Trainingslager in Aachenkirch am Aachensee.
19: Außerdem verkauft ja der FCA seit heute das neue Auswärtstrikot, aber da kenne ich mich nicht so aus. Joa, wie sieht es aus? Gut? Schlecht?
23: Du erinnerst dich, das neue Heimtrikot ist in beige gehalten und jetzt sind wir bei Petrolgrün. Oh. Warum? Stichwörter. Augsburgs Kulturerbebeziehung zum Wasser. Alles fließt und schimmert im Sonnenlicht. Ich sag dir, insgesamt sehr schick dieser Wasserlook, aber man muss die Farbe mögen.
19: Kaufst du mir eins?
23: Für dich alles.
19: Ach, danke schön.
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19: Bei uns immer die wichtigsten Verkehrsmeldungen zuerst. Die gute Nachricht, es läuft und die neuesten Blitzer. Einmal Augsburg-Klinkerberg, dann B17 Augsburg Richtung Landsberg, Höhe Königsbrunn Süd und Augsburg ganz neu auf der Argonstraße. Danke dir, Johannes, fürs Melden. Grüße gehen raus an dich.
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19: Heute am sonnigen Donnerstag mit mir Toni und gleich ist es ja wieder soweit. Keiner ist vor ihm sicher, ihr könnt gar nicht entkommen.
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20: Genau, 2:30 haben wir's. Hier ist die Radio Fantasy Siesta, immer mit der meisten Musik für euren Start in den sonnigen Donnerstagnachmittag heute. Und Katy Perry hat was Neues, Watch It Burn, in einer Minute.
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20: Mittlerweile 35 Grad in Odelzhausen, sonnige 34 am Augsburger Hauptbahnhof. Heute natürlich weiterhin sehr viel Sonne, kein Regen in Sicht. Und morgen zum Start ins Wochenende am Vormittag Sonne und am Nachmittag Regen und auch Gewitter möglich. Mal schauen, trotzdem sehr warm, maximal 35 Grad.
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20: Bei uns immer die wichtigsten Verkehrsmeldungen. Zuerst die gute Nachricht, es läuft und die neuesten Blitzer, einmal Augsburg auf der Argonstraße und Augsburg-Klinkerberg.
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0: Immer die besten neuen Hits, immer die meiste Musik für euren Start in den heißen Donnerstagnachmittag heute. Gibt's nur in der Radio Fantasy Siesta. Even if the sky is falling down. In 30 Sekunden für euch Jennifer Lopez und David Guetta in der Playlist. Und ein neuer Tierskandal wurde in Deutschland aufgedeckt. Habt ihr das schon mitbekommen?
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2: Frag mal mit einer freundlichen Frage. Es ist ein Riesentierskandal, wie in Deutschland der Spaßvogel gehalten wird. Der wird im Prinzip immer laut ausgelacht.
3: Tierquälerei.
4: Das ist ganz schlecht für die Tiere.
2: Ja, was ist mit den ganzen anderen Spaßvögeln? Wie reagieren die wohl auf lautes Gelächter?
3: Der stirbt, weil er ja nicht mehr schlafen kann.
2: Der Spaßvogel wird oft auch gerne mal im Gesicht einfach angemalt mit bunten Farben. Warum machen das Leute?
3: Ja, damit wird Make-up getestet.
2: Damit zurück ins Fantasy-Sendestudio.
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15: Und es wurde leider, muss man schon sagen, ein bisschen wärmer jetzt. 35 Grad mittlerweile Odelzhausen, 34 Grad am Augsburger Hauptbahnhof. Heute Nachmittag weiterhin sehr viel Sonne. Und morgen am Freitag, am Nachmittag Regen und Gewitter möglich. Eine kleine Abkühlung.
18: Wie immer, wenn der Herr Experte, der Herr Meteorologe sich nicht sicher ist, dann ist etwas möglich. Könnte ja sein.
15: Trotzdem bleibt es sehr warm, maximal 35 Grad. Und jetzt Radio Fantasy, alles was für euren Start in den sonnigen Donnerstagnachmittag wichtig ist mit Joa.
18: Um 14 Uhr, hallo.
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18: Und die da heißt Trendwende bei der Deutschen Bahn, zumindest finanziell. Die Bilanz schreibt nach vielen Jahren wieder ein Plus aus. Nach den ersten 6 Monaten stehen fast 150 Millionen Euro in den Büchern. Geld, das dringend für Investitionen gebraucht wird, sagt Bahnchefin Paller. Aus Berlin Tanja Wagner.
19: Sie sei erst zufrieden, wenn auch die Qualität wieder stimme, so Paller in der Mitteilung zur Halbjahresbilanz. Positiv dagegen der Trend im Kerngeschäft. Selbst die Sorgenkinder Güter- und Fernverkehr hätten ein Plus erwirtschaftet. Dabei dürfte die Bahn auch von den hohen Spritpreisen profitieren. So verzeichnete der Konzern fast 1 Milliarde Fahrgäste.
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18: Am kommenden Dienstagvormittag stellt die Regionalverkehr Allgäu GmbH vor dem Oberstdorfhaus in Oberstdorf ihre Flottenneuzugänge für dieses Jahr vor, im Beisein von Bürgermeisterin Chantal Schubert. Wie es heißt, stehen die Fahrzeuge für mehr Komfort, Barrierefreiheit und nachhaltige Mobilität im Allgäu. Stellvertretend werden ein Mercedes Elektro und ein MAN Niederflurbus gesegnet. Die Wälder brennen gefühlt überall. Jetzt auch wieder bei uns in Bayern, in den Chiemgauer Alpen im Bereich der Hochwand, nahe der Lackenbergwand. Die Feuerwehr ist im Großeinsatz. Erst im Mai hatte der Saurüsselkopf nahe Ruhpolding gebrannt. Achtung, auch höchste Waldbrandgefahrenstufe hier im Großraum Augsburg. Und das geht gerade viral. Ein Forschungsteam in den USA hat ein OnlyFans-Profil für Murmeltiere gestartet. Name Only Moms. hat allerdings einen ernsten Hintergrund. Weil staatliche Forschungsgelder gekürzt wurden, fehlen den Biologen wichtige Einnahmen für ihre Langzeitstudien. Statt sexy Inhalte gibt es natürlich nur Videos und Fotos von Gelbbauch-Murmeltieren in freier Wildbahn, die hoffentlich viele Spenden generieren.
15: Ich habe gerade verstanden.

0: Only Moms, also ein also quasi Onlyfans für Mütter.
1: Nein, für Murmeltiere, Moms.
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0: Bei uns immer die wichtigsten Verkehrsmeldungen zuerst. Die gute Nachricht, es läuft, und die neuesten Blitzer einmal Augsburg-Klinkerberg, dann Augsburg auf der Argonstraße und Kempten-Schumacher-Ring. Wenn ihr noch was entdeckt habt, dann gerne anrufen oder schickt eine WhatsApp vorbei.
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0: Heute am Donnerstag mit mir Toni, und endlich, vielleicht habt ihr das auch mitbekommen, endlich bekommt er seinen Stern auf dem Walk of Fame in Hollywood. Wer ist es? Er ist DJ, er kommt aus Frankreich und er hat ganz neue Musik am Start. Die ganze Story, die Auflösung um 14.40 Uhr.
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0: Immer die besten neuen Hits, immer die meiste Musik für euren Start in den sonnigen Donnerstagnachmittag. Gibt's nur in der Radio Fantasy Siesta. Und jetzt für euch neue Musik von OneRepublic, Need Your Love. Luca ist bei mir.
1: Hi.
0: Und zwar habe ich mir mal überlegt, jetzt im Sommer, mit welcher Geste kann man denn euch und kann man dich glücklich machen?
1: Oh, mit welcher Geste?
0: Im Sommer, ja, weil Need Your Love, ich brauche die Liebe quasi so.
1: Also weißt du, mit was du mich gerade glücklich machen kannst? Ich war im Urlaub in Italien, ne?
0: Ja.
1: Und da habe ich mal wieder Wassermelone für mich entdeckt.
0: Ah.
1: Und mich kannst du gerade glücklich machen, wenn du mir eine Wassermelone holst. Einfach so ein paar Stücke, klein geschnitten, da freue ich mich. Und dich?
0: Boah, bei mir ehrlich gesagt ist es sehr, sehr schwierig, weil

0: Weil ich ja allgemein glücklich bin.
1: Oh ja, das bin ich doch auch.
0: Ah, ich weiß nicht, ich glaube ein Eis. Ich glaube, wenn man mir so ein Eis, also nicht nur eine Kugel, sondern so ein richtig großes Eis, so Erdbeer, Schoko mit Sahne.
1: Eisbecher.
0: Eisbecher, ja, genau. Das wäre schon sehr schön. Also, wie gesagt, wir sind hier Augsburg Bahnhofstraße. Also, wenn ihr Luca glücklich machen wollt, dann bringt eine Wassermelone vorbei.
1: Kommt mit der Wassermelone und mit einem Becher Eis für Toni.
0: Ja, das wäre schon sehr schön. Von Republic.

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12: Kurz vor 3:30 haben wir
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12: Wir haben die Spitze heute erreicht. Wir messen aktuell 35 Grad am Augsburger Rathausplatz. Sonnige 35 auch in Zusmarshausen. Heute Nachmittag natürlich weiterhin sehr viel Sonne. Genauso wie auch am Freitag bei maximal 35 Grad.
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12: Bei uns immer die wichtigsten Verkehrsmeldungen zuerst. Wir schauen auf die A8 Richtung Stuttgart. Zwischen Burgau und Günzburg liegen Fahrzeugteile auf der Fahrbahn. Und die neuesten Blitzer, einmal Augsburg auf der Argonstraße, dann Augsburg-Klinkerberg und dann noch in Kempten auf dem Schumacherring.
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0: Tame Impala mit Dracula. Immer die besten neuen Hits, immer die meiste Musik für den Start in den Donnerstagnachmittag. Gibt's nur in der Radio Fantasy Siesta. Und jetzt habe ich für euch David Guetta in der Playlist, weil es gibt big, big News über David Guetta. Monia ist auch hier aus dem Radio Fantasy Team.
1: Servus, hallo.
0: Weil du bist ja voll der David Guetta-Fan.
1: Oh ja, absolut.
0: Und zwar David Guetta, Monia, vielleicht hast du das auch mitbekommen und ihr auch. Er bekommt jetzt einen Stern auf dem Walk of Fame.
1: So verdient, wirklich so verdient. Geisteskrank.
0: Weil er wurde ja letztes Jahr zum besten DJ der Welt gewählt und jetzt, also nächstes Jahr, bekommt er dann diesen Stern. Und wenn du einen Lieblingshit von ihm hast, weil ich habe nämlich einen vorbereitet, ich spiele mal vor.
1: Boah.
0: Haben wir den gleichen Geschmack?
1: Wir haben den gleichen Geschmack. Geisteskrank, der beste Song der Welt.
0: Would I Lie to You, der hat schon was.
1: Boah.
0: Und wann genau der Stern für den Walk of Fame kommt, das ist noch unklar. Das wird jetzt gerade geplant, aber ich halte euch da natürlich auf dem Laufenden. Und jetzt für euch neue Musik von David Guetta zusammen mit Bebe Rexha. Sad Girls, und er hat Power. Typisch David Guetta in der Radio Fantasy Siesta. Immer die besten neuen Hits. Let's go.
1: Boah.

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9: Schönen Nachmittag, es ist gleich 15 Uhr, genau.
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9: Kochend heiß an diesem Donnerstagnachmittag im Fantasyland. 35 Grad in Buchloe, genauso auch in Kempten. Und es hört heute auch nicht auf. Ganz, ganz viel Sonne immer noch mit am Start. In der Nacht geht es runter auf 14 Grad. Morgen der Freitag zum Start ins Wochenende auch ähnlich heiß. 36 Grad sind hier drin. Am Abend hier und da die ersten Gewitter möglich. Hier ist Radio Fantasy, jetzt alles, was an diesem Donnerstagnachmittag wichtig ist, mit Joa.
13: Um 3 Uhr, hallo.
14: Und jetzt die gute Nachricht des Tages.
13: Die Deutsche Bahn schreibt erstmals seit Jahren wieder schwarze Zahlen. Unterm Strich steht nach den ersten 6 Monaten ein Plus von 147 Millionen Euro. Auch für das Gesamtjahr erwartet der bundeseigene Konzern einen Gewinn. Aus Berlin, Tanja Wagner.
15: Insgesamt stieg der Umsatz auf 13,6 Milliarden Euro. Dabei dürfte die Bahn auch von den hohen Spritpreisen profitieren. So verzeichnete der Konzern fast 1 Milliarde Fahrgäste. Der neue Verkehrsminister Bilger sprach bei NTV heute früh von einer erfreulichen Entwicklung.
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13: Am kommenden Dienstagvormittag stellt die Regionalverkehr Allgäu GmbH vor dem Oberstdorfhaus in Oberstdorf ihre Flottenneuzugänge für dieses Jahr vor, im Beisein von Bürgermeisterin Chantal Schubert. Wie es heißt, stehen die Fahrzeuge für mehr Komfort, Barrierefreiheit und nachhaltige Mobilität im Allgäu. Stellvertretend werden ein Mercedes Elektro und ein MAN Niederflurbus gesegnet. Einmal Armband holen, 4 Tage lang Wein, Musik und sommerliches Lebensgefühl genießen. Das ist die Augsburger Weinstraße, die mittlerweile 3. veranstaltet von der Pro Air Medienagentur. Heute ist wieder Startschuss auf der Maximilianstraße in der Innenstadt. 21 Aussteller sind dabei. Sie schenken Weine aus 9 Ländern aus. Die launchige Atmosphäre gibt es kostenlos dazu.
9: Sehr schön.
13: Und er geht gerade viral. Vor der Küste Grönlands hat sich ein riesiger Eisberg überschlagen, also im Wasser. Die Aufnahmen sehen aus wie aus einem Katastrophenfilm. Beim Umkippen entstanden meterhohe Wellen und eine gewaltige Wasserfontäne. Passiert ist das in der Nähe der Stadt Ilulissat im Südwesten. Verletzt wurde niemand. Das bildgewaltige Video wird gerade weltweit geteilt.
9: Klar, es ist ja auch bockenheiß hier.
13: Meinst du, es passt gut? Hätte jetzt jeder gerne in seinem Glas.
9: Ja, ganz
13: genau.
9: Kleinen
13: Eisberg.
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9: Um 2:02 bei uns sind wir die wichtigsten Verkehrsmeldungen zuerst. Und zwar auf der A8 Richtung Stuttgart zwischen Ulm West und dem Rastplatz Kemmental. Hier Fahrzeugteile auf der Fahrbahn. Ansonsten rollt es, aktuell keine Meldungen, die neuesten Blitzer in Eichach-Ecknach, Parkstraße, Langeringen, Hauptstraße, in Langweid, die Parkstraße, Friedberg-Winterbrückenweg und auch Türkheim-Wörishofer Straße hier im Blitzer-Anhänger, der beidseitig blitzt. Habt ihr noch was? WhatsApp oder Anruf? Danke und gute Fahrt!
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9: An diesem Donnerstag mit Dani. Hello. Wie jeden Tag bekommen wir unnützes Wissen von Alex um die Ohren geschmissen. Dieses Mal heute mit der Frage, warum wir Tequila mit Salz und Zitrone trinken. Haben wir wahrscheinlich alle schon mal die Erfahrung gemacht und vor allem am nächsten Tag. Aber warum das Ganze? Das hört ihr nach 3 Hits. Jetzt beginnt erstmal Austis mit Elektro.

0: Schönen Donnerstagnachmittag, Radio Fantasy, immer die besten neuen Hits. Und eine Frage müssen wir uns auf jeden Fall noch beantworten, und zwar zu diesem Getränk hier.
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0: So, Wochenende steht auch schon bald vor der Tür. Dann vielleicht auch der ein oder andere Tequila bei euch. Aber warum, Alex, trinken wir Tequila eigentlich mit Salz und Zitrone?
2: Tequila wird ja seit Urzeiten entweder mit Zimt und Orange oder mit Salz und Zitrone getrunken. Warum eigentlich? Es ist Tradition, ja, aber es geht hauptsächlich auch um den Geschmack. Salz dämpft kurz die Bitterkeit. Die Zitrone räumt danach den Mund frei, also vom Nachgeschmack. Gerade bei einfachem Fussel oder sehr kräftigen Tequila hilft das wirklich. Hochwertige Tequila wird zwar pur empfohlen, die Kombi ist aber bei vielen einfach beliebter. Und man hat auch dieses Ritual.
0: Ja.
2: Salz auf die Hand abschlecken, Tequila runter, fertig.
0: Schlecken, schlucken, beißen.
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Donnerstag ist es. Haltet den Nachmittag gut durch, bis es in den Feierabend geht. Radio Fantasy mit Dani, hello. Diese Sängerin ist mitten in ihrer großen Welttour, gerade in Amerika noch. Und ab dem 15. August kommt sie dann nach Europa zu uns, besser gesagt nach London. Ariana Grande, Sängerin und auch Schauspielerin. Ihr kennt sie vielleicht auch von den neuen Wicked-Filmen, da spielt sie die Hauptrolle. Und sie haut auch morgen ihr neues Album raus, heißt Petal. Und das hört ihr natürlich zuallererst hier auf Radio Fantasy bei Resi und Nick, die Radio

Fantasy Morgenshow. Morgen ab 6 Uhr und zwar den ganzen Morgen. Ariana Grande, hier ist ihre neueste, noch neueste muss man sagen, We Can't Be Friends und ab morgen eben also das ganz, ganz neue Album. Schönen Donnerstagnachmittag, immer die besten neuen Hits.

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10: Schönen Nachmittag, es ist 3:30.
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10: Leute, schaut einfach, dass ihr auf jeden Fall an diesem Donnerstagnachmittag im Schatten bleibt. Dass ihr nicht zu viel macht. Es ist brutal heiß im Allgäu und im Fantasyland. 35 Grad in Schongau, genauso auch in Memmingen. Heute ändert sich da auch nichts. In der Nacht geht es wieder runter auf 15 bis 16 Grad und morgen, der Freitag, schaut sehr, sehr ähnlich aus. Teilweise auch wieder 35 Grad drin. Am Abend kann es dann da das erste Mal auch richtig gewittern. Samstag auch wieder 28 Grad und auch teilweise Regen. Sonntag wieder richtig heiß bei 32 Grad. Hier ist Radio Fantasy, jetzt alles, was an diesem Donnerstagnachmittag wichtig ist, mit Joa.
13: Um 15.30 Uhr, hallo.
14: Und jetzt die gute Nachricht des Tages.
13: Die da heißt, nach 7 Jahren mal wieder eine positive Halbjahresbilanz bei der krisengebeutelten Deutschen Bahn. Die Rede ist von einem Plus von fast 150 Millionen Euro und auch guten Aussichten für das Restjahr. Aus Berlin, Uli Reitinger.
15: Rund 960 Millionen Fahrgäste waren demnach 17 Millionen mehr als im Vorjahr und damit ein neuer Rekord. Als Hauptgrund wird die Entwicklung bei den Kraftstoffpreisen genannt. Da sind viele vom Auto auf die Bahn umgestiegen, vor allem Pendler im Nahverkehr.
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13: Gute Neuigkeiten für das Rosenviertel in Memmingen. Ein Investor hat eine Absichtserklärung unterschrieben. Ab sofort darf die Stadt das Areal nicht mehr anderen Investoren anbieten. 2024 wurden 3 Architekturbüros mit der Planung betraut. Ein Bürgerentscheid hatte ein früheres Vorhaben ausgebremst. Das neue Konzept soll Wohnqualität, Grünflächen und wirtschaftliche Nutzung kombinieren. Und der geht gerade viral, ein gefährlicher Rekordversuch mit Happy End. Es geht um Marcel Paul aus Hessen, der ist quasi Rennfahrer. Mit einem stark umgebauten Bobbycar hat er wieder einen Geschwindigkeitsrekord aufgestellt. Der 34-Jährige erreicht auf einer Bergstraße in Österreich knapp 150 Stundenkilometer. Damit war er laut dem Rekordinstitut Deutschland nochmal deutlich schneller als bei seinem bisherigen Rekord von 130 km/h.
10: Der Rennfahrer Bieberle.
13: Der FC Augsburg geht auf Reisen in Vorbereitung auf seine 16. Bundesliga-Saison. In Folge starten Mannschaft, Trainer und Betreuerstab heute Richtung Österreich. Da sind sie schon, denn der erste Stopp ist die Arena in Saalfelden. Da steht jetzt um 16 Uhr ein Testspiel gegen den AFC Bournemouth aus der englischen Premier League an. Und dann geht es weiter zum einwöchigen Trainingslager in Achenkirch am Aachensee.
10: Außerdem verkauft der FCA seit heute das neue Auswärtstrikot. Stichwörter Augsburgs Kulturerbe-Beziehung zum Wasser. Alles fließt und schimmert im Sonnenlicht. Farbe Petrol.
13: Sehr schick.
10: Finde ich sehr, sehr schick.
13: Der Wasserlook. Schön.
10: Yes.
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10: 3 Minuten nach 3:30 bei uns sind wir die wichtigsten Verkehrsmeldungen zuerst. A7 Richtung Füssen. Zwischen Föhringen und Illertissen. Mehrere Fahrzeuge sind hier zusammengekracht und Vorsicht, Leute auf der Straße unterwegs. Ansonsten rollt es. Die neuesten Blitzer stehen in Eichach-Eckenach, hier Parkstraße. Außerdem in Friedberg-Winterbrockenweg. Augsburg-Rumplerstraße, genauso auch Klinkerberg. In Kempten der Schumacherring und in Marktoberdorf Meichelbeckstraße. Habt ihr was gesehen? Schickt eine WhatsApp oder ruft an. Danke, gute Fahrt.
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0: bald schon geschafft an diesem Donnerstagnachmittag. Dann geht's hoffentlich für euch bald in den Feierabend hier auf Radio Fantasy. Begleite ich euch natürlich. Katy Perry ist auch gleich am Start. Mit Band Aids. Das ist ihre ganz neue Nummer. Bekommt ihr in weniger als einer Minute.
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2: Heute wird es auch wieder richtig heiß und das heißt, wir sehen unsere Nachbarn auch leicht bekleidet, oder?
3: Hast du da im
2: Sommer schon was erspäht?
3: Nee.
2: Also ich bin oft genug nur in Unterwäsche auf dem Balkon und dann denke ich mir immer so, naja, ist ja heiß und mein Gott.
3: Und dann hast du Blickkontakt mit dem Nachbarn oder wie?
2: Ja.
3: Was machst du dann? Winken?
2: Manchmal ist ein Nachbar dann plötzlich auch auf dem Balkon.
3: Auch nackt.
2: Ja, das also im Zweifelsfall dann winken und lächeln, oder? Und schön freundlich bleiben.
3: Ja, genau.

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So klingt euer Donnerstagnachmittag hier auf Radio Fantasy. Gleich mit Teddy Swims und Mr. Know-It-All um kurz nach vier. Perfekt für euren Feierabend, wenn es dann schon bald dahin geht. Vorher haben wir noch zwei Hits. Shakira ist dabei und Calvin Harris hier mit Sam Smith und Desire. Immer die besten neuen Hits.

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9: Schönen Nachmittag, es ist 16 Uhr.
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9: Klatscht euch auf jeden Fall ganz viel Sonnencreme drauf, wenn ihr draußen unterwegs seid an diesem Donnerstagnachmittag. 35 Grad in Mindelheim, genauso auch in Kempten. Und es wird nicht heißer zum Glück, aber ganz viel Sonne ist auf jeden Fall am Start an diesem Donnerstag. In der Nacht geht es runter auf 16 Grad. Morgen, der Freitag, bleibt auch wieder ähnlich heiß. Teilweise 35, 36 Grad sind drin, aber da zum Start ins Wochenende kann es am Abend hier und da gewittern. Hier ist Radio Fantasy, jetzt alles, was an diesem Donnerstagnachmittag wichtig ist, mit Joa.
11: Um 4 Uhr, hallo.
10: Und jetzt die gute Nachricht des Tages.
11: Die da heißt Trendwende bei der Deutschen Bahn, zumindest eine finanzielle. Die Bilanz schreibt nach vielen Jahren wieder ein Plus aus. Nach den ersten 6 Monaten stehen fast 150 Millionen Euro in den Büchern. Geld, das dringend für Investitionen gebraucht wird, sagt Bahnchefin Palla. Aus Berlin Tanja Wagner.
12: Sie sei erst zufrieden, wenn auch die Qualität wieder stimme, so Palla in der Mitteilung zur Halbjahresbilanz. Positiv dagegen der Trend im Kerngeschäft. Selbst die Sorgenkindergüter und Fernverkehr hätten ein Plus erwirtschaftet. Dabei dürfte die Bahn auch von den hohen Spritpreisen profitieren. So verzeichnete der Konzern fast 1 Milliarde Fahrgäste.
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11: Am kommenden Dienstagvormittag stellt die Regionalverkehr Allgäu GmbH vor dem Oberstdorfhaus in Oberstdorf ihre Flottenneuzugänge für dieses Jahr vor, im Beisein von Bürgermeisterin Chantal Schubert. Wie es heißt, stehen die Fahrzeuge für mehr Komfort, Barrierefreiheit und nachhaltige Mobilität im Allgäu. Stellvertretend werden ein Mercedes Elektro und ein MAN Niederflurbus gesegnet. Die Wälder brennen gefühlt überall. Jetzt auch wieder bei uns in Bayern, in den Chiemgauer Alpen, im Bereich der Hochwand, nahe der Lackenbergwand. Der Katastrophenfall wurde ausgerufen. Erst im Mai hatte der Saurüsselkopf nahe Ruhpolding wochenlang gebrannt. Achtung, auch höchste Waldbrandgefahrenstufe hier im Großraum Augsburg. Und das geht gerade viral. Ein Forschungsteam in den USA hat ein OnlyFans-Profil für Murmeltiere gestartet. Name Only Moms. Hat allerdings einen ernsten Hintergrund, weil staatliche Forschungsgelder gekürzt werden, wie Herr Trump das ja gerade gerne macht, fehlen den Biologen wichtige Einnahmen für ihre Langzeitstudien. Statt sexy Inhalte gibt es natürlich nur Videos und Fotos von Gelb. Bauchmurmeltieren in freier Wildbahn, die hoffentlich viele Spenden generieren.
9: Ich dachte jetzt, dass es halt wirklich die Plattform für Murmeltiere ist, wo die dann halt einfach sich treffen und ein bisschen Nachwuchs generieren.
11: Sie werden beobachtet in freier Wildbahn, wie sie sich da nackig machen und viel Spaß haben.
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9: Um 3 Minuten nach 4 bei uns sind wir die wichtigsten Verkehrsmeldungen zuerst. A96 Richtung München zwischen Kisleck und Leutkirch Süd. Vorsicht, Pannen-LKW und auch Reifenteile auf der Fahrbahn. A7 Richtung Füssen zwischen Föhringen und Illertissen. Hier Unfall mit mehreren Fahrzeugen. Ihr werdet dort vorbeigeleitet. Bitte unbedingt an die Rettungsgasse. denken. Dann die A99 Richtung München, zwischen dem Dreieck München-Allach und Allacher Tunnel. Linke Spur blockiert, hier ebenfalls Unfall. Ansonsten der übliche Feierabendverkehr am Donnerstagnachmittag. Die neuesten Blitzer stehen in Langweid, Parkstraße, Friedberg-Winterbrückenweg, in Augsburg, Klinkerberg, genauso auch die Firnhaberstraße und in Kempten der Schumacherring. Gibt's mehr? WhatsApp oder Anruf? Danke und allen gute Fahrt.
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1: An diesem brutal heißen Donnerstag mit Dani. Servus. Ich sorge für Abkühlung, Freunde. 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So einfach ist es. Und das funktioniert auch bei dieser Hitze, ne? Egal, ob ihr drin seid oder draußen bei der Therme, lohnt sich immer. Und wie kommt ihr an diese Tagestickets? Was müsst ihr dafür tun? Das erfahrt ihr nach 3 Hits. Jetzt beginnt Teddy Swims mit Mr. Know It All.
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0: Donnerstagnachmittag, es geht in den Feierabend mit Dani und Radio Fantasy. 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

Ja, was wollen wir? Eine Abkühlung wollen wir doch an diesem Donnerstagnachmittag. Lil Nas X mit That's What I Want. Radio Fantasy jetzt mit The Bowser. Das ist eine Dreiergruppe aus Norwegen. Die haben was ganz Spannendes gemacht. Und zwar waren die bei einer abgelegenen Hütte in Norwegen. Draußen kompletter Schneesturm. Da haben sie in dieser Hütte einen Song komponiert, geschrieben. Da ging nur ein Bruchteil davon auf Instagram schon mal online. Und das ging viral. Und raus kam dieser Song hier. Magnet.

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1: Zum Beispiel in Isny bei der Avia-Tankstelle bekommt ihr den Liter E10 für 2,07 Euro und Diesel für 2,09 Euro. Oder im Markt Oberdorf beim V-Markt, da kostet der Liter E10 1,99 Euro und Diesel 2,06 Euro.
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6: Schönen Nachmittag, es ist 4:30.
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6: Kochend heiß an diesem Donnerstagnachmittag im Fantasyland. 35 Grad in Buchloe, genauso auch in Kempten. Und es hört heute auch nicht auf. Ganz, ganz viel Sonne immer noch mit am Start. In der Nacht geht's runter auf 14 Grad. Morgen der Freitag zum Start ins Wochenende auch ähnlich heiß. 36 Grad sind hier drin. Am Abend hier und da die ersten Gewitter möglich. 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Jetzt alles, was an diesem heißen Donnerstagnachmittag wichtig ist, mit Joa.
9: Um 16.30 Uhr. Hallo.
10: Und jetzt die gute Nachricht des Tages.
9: Die Deutsche Bahn schreibt erstmals seit Jahren wieder schwarze Zahlen. Unterm Strich steht nach den ersten 6 Monaten ein Plus von 147 Millionen Euro. Auch für das Gesamtjahr erwartet der bundeseigene Konzern einen Gewinn. Aus Berlin, Tanja Wagner.
11: Insgesamt stieg der Umsatz auf 13,6 Milliarden Euro. Dabei dürfte die Bahn auch von den hohen Spritpreisen profitieren. So verzeichnete der Konzern fast 1 Milliarde Fahrgäste. Der neue Verkehrsminister Bilger sprach bei NTV heute früh von einer erfreulichen Entwicklung.
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9: Am kommenden Dienstagvormittag stellt die Regionalverkehr Allgäu GmbH vor dem Oberstdorfhaus in Oberstdorf ihre Flottenneuzugänge für dieses Jahr vor, im Beisein von Bürgermeisterin Chantal Schubert. Wie es heißt, stehen die Fahrzeuge für mehr Komfort, Barrierefreiheit und nachhaltige Mobilität im Allgäu. Stellvertretend werden ein Mercedes Elektro und ein MAN Niederflurbus gesegnet. Einmal Armband holen, 4 Tage lang Wein, Musik und sommerliches Lebensgefühl genießen. Das ist die Augsburger Weinstraße, die mittlerweile 3. Veranstalter von der Pro Air Medienagentur. Vor einer halben Stunde war Startschuss auf der Maximilianstraße in der Innenstadt. 21 Aussteller sind dabei. Sie schenken Weine aus 9 Ländern aus. Die launchige Atmosphäre gibt es kostenlos dazu.
6: Joa, wir machen jetzt hier Schluss und gehen einfach da auch rüber. Was hältst du davon?
9: Dann ein schönes, erfrischendes Weißwein.
6: Ja.
9: Im Maskrug. So, und der geht gerade viral. Vor der Küste Grönlands hat sich ein riesiger Eisberg überschlagen, also im Wasser. Die Aufnahmen sehen aus wie aus einem Katastrophenfilm. Beim Umkippen entstanden meterhohe Wellen und eine gewaltige Wasserfontäne. Passiert ist das nahe der Stadt Ilulissat im Südwesten. Verletzt wurde niemand. Das bildgewaltige Video wird gerade weltweit geteilt.
6: Schaut bestimmt richtig krass aus.
9: Ganz toll, wirklich beeindruckend.
10: Ja. 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
6: 3 Minuten nach 4:30 bei uns immer die wichtigsten Verkehrsmeldungen. Zuerst und zwar immer noch der Unfall auf der A7 Richtung Füssen. Zwischen Vöhringen und Illertissen, mehrere Fahrzeuge sind hier zusammengekracht. Ihr werdet zwar dran vorbeigeleitet, aber bitte immer noch an die Rettungsgasse denken. Dann haben wir noch A99 Richtung München. Auch ein Unfall mit 3 Fahrzeugen zwischen dem Dreieck München-Allach und dem Allacher Tunnel. Hier ist die linke Spur blockiert. Ansonsten der übliche Feierabendverkehr. Die neuesten Blitzer stehen in Augsburg, Rumplerstraße, genauso auch Firnhaberstraße. In Friedberg, Winterbrückenweg. Wir haben in Langeringen die Hauptstraße, Eichach-Eckenach, Parkstraße und auch in Kempten der Schumacherring. Blitzer und alles andere gerne her damit, WhatsApp oder Anruf. Danke, gute Fahrt.
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0: Das ist euer Donnerstagnachmittag. Es geht in den Feierabend mit immer den besten neuen Hits. Und jetzt schon der Vize-Freitag. Wir schauen aufs Wochenende. Wenn ihr natürlich Bock habt, könnt ihr morgen Abend nach Obertmaßhausen zum Sommernachtsball kommen. Da spiele ich mit meiner Band, wenn ihr Bock habt. Oder ihr holt euch halt jetzt einfach schon mal euer Gläschen Wein ab.
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Schönen Donnerstag, Feierabend. Normalerweise spielen wir immer die besten neuen Hits, aber immer um 15:45 der Radio Fantasy Throwback Hit der Stunde. Jetzt mit einem Anwärter auf einen All-Time-Sommer-Hit. Das ist Robin Schulz mit Prayers in Sie.

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Feierabend im Fantasyland an diesem Donnerstagnachmittag. Hier ist Dani. Hello. Und dann heißt es auch schon wieder Back to Work für NFL-Star Travis Kelce, der Ehemann von Taylor Swift. Ne, die haben ja vor einem Monat ungefähr geheiratet. Jetzt waren sie auf große Hochzeitsreise in Montana, in Europa, jetzt auch in Griechenland. Und heute, beziehungsweise gestern, musste Travis Kelce also wieder zum Football-Training. Das heißt, es geht back to work. Und Taylor Swift natürlich auch. Ihre neue Nummer, Cruel Summer, hier für euren Donnerstagnachmittag. Immer die besten neuen Hits, Radio Fantasy.

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8: Leute, schaut einfach, dass ihr auf jeden Fall an diesem Donnerstagnachmittag im Schatten bleibt, dass ihr nicht zu viel macht. Es ist brutal heiß im Allgäu und im Fantasyland. 35 Grad in Schongau, genauso auch in Memmingen. Heute ändert sich da auch nichts. In der Nacht geht es wieder runter auf 15 bis 16 Grad und morgen, der Freitag, schaut sehr, sehr ähnlich aus. Teilweise auch wieder 35 Grad drin. Am Abend kann es dann da das erste Mal auch richtig gewittern. Samstag auch wieder 28 Grad und auch teilweise Regen. Sonntag wieder richtig heiß bei 32 Grad. Hier ist Radio Fantasy, jetzt alles, was an diesem Donnerstagnachmittag wichtig ist, mit Joa.
12: Um 5 Uhr, hallo.
13: Und jetzt die gute Nachricht des Tages.
12: Nach 7 Jahren mal wieder eine positive Halbjahresbilanz bei der krisengebeutelten Deutschen Bahn. Die Rede ist von einem Plus von fast 150 Millionen Euro und auch guten Aussichten für das Restjahr. Aus Berlin, Uli Reitinger.
14: Rund 960 Millionen Fahrgäste waren demnach 17 Millionen mehr als im Vorjahr und damit ein neuer Rekord. Als Hauptgrund wird die Entwicklung bei den Kraftstoffpreisen genannt. Da sind viele vom Auto auf die Bahn umgestiegen, vor allem Pendler im Nahverkehr.
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12: Gute Neuigkeiten für das Rosenviertel in Memmingen. Ein Investor hat eine Absichtserklärung unterschrieben. Ab sofort darf die Stadt das Areal nicht mehr anderen Investoren anbieten. 2024 wurden 3 Architekturbüros mit der Planung betraut. Ein Bürgerentscheid hatte ein früheres Vorhaben ausgebremst. Das neue Konzept soll Wohnqualität, Grünflächen und wirtschaftliche Nutzung kombinieren. Und der geht gerade viral. Ein gefährlicher Rekordversuch mit Happy End. Es geht um Marcel Paul aus Hessen, der ist quasi Rennfahrer. Mit einem stark umgebauten Bobbycar hat er wieder einen Geschwindigkeitsrekord aufgestellt. Der 34-Jährige erreicht auf einer Bergstraße in Österreich knapp 150 Stundenkilometer. Damit war er laut dem Rekordinstitut Deutschland nochmal deutlich schneller als bei seinem bisherigen Rekord von 130 km/h.
8: Frage ich mich, wie der da vorangekommen ist. Also wenn du da einmal versuchst anzuschieben, das geht ja fast gar nicht, gell?
12: Du musst ja Augen zu und durch.
8: Ja, er ist der Profi.
12: Zack, zack. Genau. So, genauso wie die Jungs vom FC Augsburg. Sie sind auf Reisen gegangen. In Vorbereitung auf die 16. Bundesliga-Saison in Folge sind Mannschaft, Trainer und Betreuerstab heute Richtung Österreich gestartet. Erster Stopp ist die Arena in Saalfelden. Da läuft seit einer Stunde das Testspiel gegen den AFC Bournemouth aus der englischen Premier League. Mhm. Zwischenstand 0:1.
8: Also.
12: Ja. Naja, Wiener, also, wir liegen hinten.
8: Ach so,
12: ja. Das ist ein Heimspiel für uns in Österreich, 0:1. So, und nach dem Spiel geht es aber dann weiter zum einwöchigen Trainingslager in Achenkirch am Achensee.
8: Ja, aber immerhin gute Neuigkeiten, denn es gibt das neue Auswärtstrikot seit heute beim FC Augsburg. Mhm. Stichwörter Augsburgs Kulturerbebeziehung zum Wasser. Das heißt, alles fließt und schimmert im Sonnenlicht. Farbe Petrol, schaut sehr schick aus.
12: Deshalb diese Farbe, dieser Wasserlook, ja, sieht schick aus. Wie sagen die jungen Leute dazu?
8: Guter Käse.
12: Guter
8: Käse.
12: Du kannst die
8: Jugendsprache. Ich bin kein junger Leute mehr, das ist Wahnsinn.
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8: Um 4:05 bei uns immer die wichtigsten Verkehrsmeldungen zuerst. A7 Richtung Füssen zwischen Föhringen und Illertissen. Unfall immer noch mit mehreren Fahrzeugen. Ihr werdet hier an der Unfallstelle vorbeigeführt. Bitte unbedingt trotzdem die Rettungsgasse bilden. Ansonsten der übliche Feierabendverkehr. Am Donnerstagnachmittag die neuesten Blitzer. A96 Memmingen Richtung Landsberg. Höhe Landsberg hier im 120er Bereich. Eichach-Ecknach Parkstraße. In Langeringen die Hauptstraße. Und auch in Augsburg Firnhaberstraße. Gibt's noch mehr? WhatsApp oder Anruf? Danke. Gute Fahrt.
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1: An diesem heißen Donnerstag mit Dani, bald schon Feierabend oder ihr seid schon in einem Feierabend. Mit dabei natürlich auch der Radio Fantasy Freakman.
2: Das ist ein Riesentierskandal, wie in Deutschland der Spaßvogel gehalten wird. Der wird im Prinzip immer laut ausgelacht und so weiter.
3: Also ich finde das eigentlich überhaupt nicht gut, wenn man sowas hört, weil es ist ganz schlecht für die Tiere.
1: Eieiei, eure Antworten um 10 nach 5 nach 3 Hits. Hier ist Michi Schulte mit 5 a.m. Nicht schlecht. 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

0: Ist mir gerade auch erst wieder bewusst geworden, dass es bald August ist und morgen der letzte Schultag. Da freuen sich ganz, ganz viele, glaube ich, von euch. Heißt, es sind auch ganz viele hoffentlich im Urlaub. Vielleicht schon ab morgen dann durchhalten bei dieser Hitze an diesem Donnerstagnachmittag. Es geht bald in den Feierabend auch mit Jennifer Lopez und Save Me Tonight. In weniger als einer Minute immer die besten neuen Hits Radio Fantasy.
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2: Mit einer freundlichen Frage. Es ist ein Riesentierskandal, wie in Deutschland der Spaßvogel gehalten wird. Der wird im Prinzip immer laut ausgelacht.
3: Tierquälerei.
4: Das ist ganz schlecht für die Tiere.
2: Ja, was ist mit den ganzen anderen Spaßvögeln? Wie reagieren die wohl auf lautes Gelächter?
4: Der stirbt, weil er ja nicht mehr schlafen kann.
2: Der Spaßvogel wird oft auch gerne mal im Gesicht einfach angemalt mit bunten Farben. Warum machen das Leute?
4: Ja, damit wird Make-up getestet.
2: Damit zurück ins Fantasy-Sendestudio.
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Donnerstagnachmittag immer die besten neuen Hits hier auf Radio Fantasy. FC Königsbrunn gegen den VfL Kaufering. Das ist nicht nur ein Spiel, was am Samstag stattfindet, Bezirksliga Schwaben Süd, sondern es wäre auch meine Wenigkeit gegen Malik Harris gewesen. Der Typ kommt nämlich aus dem Fantasyland. Gebürtiger Landsberger, hat aber auch in Kaufering gespielt. Wir haben uns nur knapp verpasst, sonst hätten wir gegeneinander gespielt. Hier ist er mit Lie to Me um kurz nach 5:30 hier auf Radio Fantasy. Vorher jetzt noch zwei Hits. Kygo und Kerle mit Save My Love. Ich bin Dani, immer die besten neuen Hits hier auf Radio Fantasy.

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1: Endlich wieder Heimspiel. 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
13: Schönen Nachmittag, es ist 5:30.
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13: Klatscht euch auf jeden Fall ganz viel Sonnencreme drauf, wenn ihr draußen unterwegs seid an diesem Donnerstagnachmittag. 35 Grad in Mindelheim, genauso auch in Kempten. Und es wird nicht heißer zum Glück, aber ganz viel Sonne ist auf jeden Fall am Start an diesem Donnerstag. In der Nacht geht es runter auf 16 Grad. Morgen, der Freitag, bleibt

0: auch wieder ähnlich heiß. Teilweise 35, 36 Grad sind drin. Aber da zum Start ins Wochenende kann es am Abend hier und da gewittern. Hier ist Radio Fantasy jetzt. Alles, was an diesem Donnerstagnachmittag wichtig ist, mit Joa.
1: Um 17.30 Uhr. Hallo.
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1: Überschrift: die finanzielle Trendwende bei der Deutschen Bahn. Die Bilanz weist nach vielen Jahren wieder ein Plus aus. Nach den ersten 6 Monaten stehen fast 150 Millionen Euro in den Büchern. Geld, das dringend für Investitionen gebraucht wird, sagt Bahnchefin Palla. Aus Berlin, Tanja Wagner.
3: Sie sei erst zufrieden, wenn auch die Qualität wieder stimme, so Palla in der Mitteilung zur Halbjahresbilanz. Positiv dagegen der Trend im Kerngeschäft. Selbst die Sorgenkinder Güter und Fernverkehr hätten ein Plus erwirtschaftet. Dabei dürfte die Bahn auch von den hohen Spritpreisen profitieren. So verzeichnete der Konzern fast 1 Milliarde Fahrgäste.
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1: Am kommenden Dienstagvormittag stellt die Regionalverkehr Allgäu GmbH vor dem Oberstdorfhaus in Oberstdorf ihre Flottenneuzugänge für dieses Jahr vor, im Beisein von Bürgermeisterin Chantal Schubert. Wie es heißt, stehen die Fahrzeuge für mehr Komfort, Barrierefreiheit und nachhaltige Mobilität im Allgäu. Stellvertretend werden ein Mercedes Elektro und ein MAN Niederflurbus gesegnet. Die Wälder brennen gefühlt überall. Jetzt auch wieder bei uns in Bayern, in den Chiemgauer Alpen, im Bereich der Hochwand nahe der Lackenbergwand. Der Katastrophenfall wurde ausgerufen. Erst im Mai hatte der Saurüsselkopf nahe Ruhpolding wochenlang gebrannt. Achtung, auch höchste Waldbrandgefahrenstufe hier im Großraum Augsburg. Und das geht gerade viral. Ein Forschungsteam in den USA hat ein OnlyFans-Profil für Murmeltiere gestartet. Name Only Marms. Hat allerdings einen ernsten Hintergrund, weil staatliche Forschungsgelder gekürzt werden. Wir kennen das vom Herrn Trump. Fehlen den Biologen wichtige Einnahmen für ihre Langzeitstudien. Statt sexy Inhalte gibt es dann natürlich nur Videos und Fotos von Gelbbauch-Murmeltieren in freier Wildbahn, die hoffentlich viele Spenden generieren.
0: Jawohl. Täglich bumst, grüßt das Murmeltier. Mein Gott.
1: Du bist so dumm.
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0: Sag mal hier, 6:03. Bei uns sind immer die wichtigsten Verkehrsmeldungen zuerst. Und zwar gute Neuigkeiten von der A7 Richtung Füssen zwischen Vöhringen und Illertissen. Die Unfallstelle ist geräumt, das heißt, ihr habt freie Bahn, aktuell keine Meldungen. Vielleicht der ein oder andere Feierabendverkehr an diesem Donnerstag. Die neuesten Blitzer, A96 Memmingen Richtung Landsberg, Höhe Landsberg im 120er-Bereich. Außerdem Türkheim, Wörishofer Straße. In Langweid die Parkstraße, Friedberg, Winterbrückenweg und Augsburg-Rumpler-Straße. Habt ihr was? WhatsApp oder Anruf? Danke, gute Fahrt.
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0: Immer die besten neuen Hits. Miley Cyrus und Jaded. Vertigo von Tiffany Harris. Vertigo heißt übrigens Schwindel. Also im Kopf rum, ne? Das merkt ihr auch, wenn ihr heute zu wenig getrunken habt an diesem Donnerstagnachmittag. Es geht in den Feierabend, diese Nummer in weniger als eine Minute. Nur hier auf Radio Fantasy.
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2: Immer mehr Leute werden ja Content Creator. Ganz viele wollen auch Podcasts machen und ihr könnt Podcasts machen auf Knopfdruck zusammen mit der KI. Und zwar kann sie dir helfen, indem du ihr sagst, welche Vorlieben du hast und um was es gehen soll. Dann sucht sie dir ein Thema raus, dann sucht sie dir Handlungsstränge raus und auf Knopfdruck macht sie auch noch Intro und Outro für den Podcast. Man muss selber nicht mehr viel tun, außer vielleicht noch ein bisschen kreativen Input. Alles easy peasy.
1: KI

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0: So eine Abkühlung tut uns auf jeden Fall gut an diesem Donnerstagnachmittag. BTS mit Swim.
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0: Dazu packe ich euch noch so eine richtig krasse, krassen Ohrwurm. Diet Pepsi von Addison Rae. Bin ja auch schon immer so ein Fan gewesen von Pepsi Max, also der Zero-Version. Für euren Donnerstag-Feierabend hier auf Radio Fantasy. Ich bin Dani, hey.
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16: Gefühlt ist das doch der heißeste Tag des Jahres an diesem Donnerstagabend. Mein Kopf ist auch schon komplett matsch. Wir messen nämlich immer noch 35 Grad in Mindelheim, genauso auch in Memmingen. Heute zum Feierabend also noch ganz, ganz viel Sonne. In der Nacht geht's runter auf 17 Grad. Morgen, der Freitag, geht aber munter weiter. 35 Grad, viel Sonne. Da am Abend aber auch die ersten Gewitter möglich. Samstag dann eher durchwachsen, Sonne und auch Regen bei 28 Grad. Hier ist Radio Fantasy, jetzt alles, was an diesem schicken frühen Donnerstagabend wichtig ist, mit Joa.
19: Um 6 Uhr, hallo.
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19: Ja, die Deutsche Bahn schreibt erstmals seit Jahren wieder schwarze Zahlen. Mhm. Unterm Strich steht nach den ersten 6 Monaten ein Plus von 147 Millionen Euro. Auch für das Gesamtjahr erwartet der bundeseigene Konzern einen Gewinn. Aus Berlin, Tanja Wagner.
21: Insgesamt stieg der Umsatz auf 13,6 Milliarden Euro. Dabei dürfte die Bahn auch von den hohen Spritpreisen profitieren. So verzeichnete der Konzern fast 1 Milliarde Fahrgäste. Der neue Verkehrsminister Bilger sprach bei NTV heute früh von einer erfreulichen Entwicklung.
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19: Am kommenden Dienstagvormittag stellt die Regionalverkehr Allgäu GmbH vor dem Oberstdorfhaus in Oberstdorf ihre Flottenneuzugänge für dieses Jahr vor, im Beisein von Bürgermeisterin Chantal Schubert. Wie es heißt, stehen die Fahrzeuge für mehr Komfort, Barrierefreiheit und nachhaltige Mobilität im Allgäu. Stellvertretend werden ein Mercedes Elektro und ein MAN Niederflurbus gesegnet. Einmal Armband holen, 4 Tage lang Wein, Musik und sommerliches Lebensgefühl genießen. Das ist die Augsburger Weinstraße, die mittlerweile 3. veranstaltet von der ProR Medienagentur. Am Nachmittag war Startschuss auf der Maximilianstraße in der Innenstadt. 21 Aussteller sind dabei. Sie schenken Wein aus 9 Ländern aus. Die launchige Atmosphäre gibt es kostenlos dazu.
16: Schauen wir jetzt auch noch vorbei vielleicht, oder?
19: Mit Strohhalm.
16: Ah.
19: Und der geht gerade viral. Vor der Küste Grönlands hat sich ein riesiger Eisberg überschlagen, also im Wasser. Die Aufnahmen sehen aus wie aus einem Katastrophenfilm. Beim Umkippen entstanden meterhohe Wellen und eine gewaltige Wasserfontäne. Passiert ist das nahe der Stadt Ilulissat im Südwesten. Verletzt wurde niemand. Das bildgewaltige Video wird gerade weltweit geteilt.
16: Gute Käse, sagen die jungen Leute.
19: Ich sag ja, nice.
16: Nice.
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16: 6:03 bei uns immer die wichtigsten Verkehrsmeldungen zuerst. A96 Richtung München zwischen Wangen West und Wangen Nord. Vorsicht hier, Spanngurte auf der Fahrbahn. A8 Richtung München zwischen Märklingen und dem Rastplatz Scharenstetten. Hier noch ein kaputtes Auto und auch Personen auf der Fahrbahn. Ansonsten rollt es die neuesten Blitzer. A96 Memmingen Richtung Landsberg, Höhe Landsberg im 120er Bereich. Augsburg Rumplerstraße, Westendorf Blankenburger Straße und Friedberg Winterbrückenweg. Gibt's mehr? WhatsApp oder Anruf? Danke und allen gute Fahrt.
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0: mal mit einer freundlichen Frage. Es ist ein Riesentierskandal, wie in Deutschland der Spaßvogel gehalten wird. Der wird im Prinzip immer laut ausgelacht.
1: Tierquälerei.
2: Das ist ganz schlecht für die Tiere.
0: Ja, was ist mit den ganzen anderen Spaßvögeln? Wie reagieren die wohl auf lautes Gelächter?
1: Der stirbt, weil er nicht mehr schlafen kann.
0: Der Spaßvogel wird oft auch gerne mal im Gesicht einfach angemalt mit bunten Farben. Warum machen das Leute?
1: Ja, damit wird Make-up getestet.
0: Damit zurück ins Fantasy-Sendestudio.
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Feierabend an diesem Donnerstag im Fantasyland mit Dani. Hallo. Und einer neuen Nummer, die mich krass irgendwie an Michael Jackson erinnert. Auch ein bisschen Lady Gaga. Und sie steht für sehr viel Erotik. Da ist einiges drin in diesem neuen Song. Slater, eine junge Sängerin aus den Staaten, hier mit Dance für euren Feierabend. Immer die besten neuen Hits, Radio Fantasy, brandheiß.

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15: Derzeit in Augsburg trocken bei 35 Grad, Graben 36 Grad und Lauben 34 Grad. Am Abend bleibt es in Augsburg, Nordschwaben und dem Allgäu klar und sehr heiß. Die Hitze hält sich bis in den späten Abend. In der Nacht wird es mit etwa 14 bis 20 Grad wieder angenehmer. Morgen zeigt sich das Wetter meist freundlich. Am Nachmittag sind 34 bis 35 Grad möglich. Dazu weht zeitweise spürbarer Wind.
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15: Bei uns immer die wichtigsten Verkehrsmeldungen zuerst. Auf der A96 München Richtung Lindau befindet sich

0: zwischen Greifenberg und Windach ein Plastikteil auf der Fahrbahn. Außerdem besteht zwischen Landsberg Ost und Buchlohe Ost Gefahr durch ein liegen gebliebenes Fahrzeug. Der Standstreifen ist blockiert. Auf der B17 Füssener Straße, Landsberg Richtung Reute, staut es sich zwischen Horn und Füssen auf 1 Kilometer mit einem Zeitverlust von bis zu 15 Minuten. Zwischen Schwangau und Füssen ebenfalls 1 Kilometer Stau mit bis zu 20 Minuten Zeitverlust. Die B16 Kaufbeuren Richtung Füssen meldet zwischen Abzweig nach Erkenbollingen und Füssen einen 3 Kilometer langen Stau mit einem Zeitverlust von bis zu 17 Minuten. Zwischen Abzweig nach Erkenbollingen und B310 2 Kilometer Stau mit bis zu 18 Minuten Zeitverlust. Die neuesten Blitzer in Memmingen auf der Fraunhofer Straße und in Westendorf auf der Blankenburger Straße. Auf der B472 bei Rettenbach sowie auf der B19 bei Burgberg. Gute Fahrt dank KI und unserer Community.
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Schönen Donnerstag, Feierabend, Radio Fantasy, brandheiß mit Dani Hello und der englischen Girlgroup Flow. Die kennt ihr noch von dieser Nummer hier. Leak It. Neu in der Radio Fantasy Playlist, aber sie haben noch eine neuere Nummer, heißt Remedied. Und diese Nummer wirklich, ich habe kurz vorher reingehört. Die erinnert mich komplett an die 2000er. Sie haben ja schon

Von so einen starken R&B-Style mit Einflüssen aus den 90ern und 2000ern. Aber da dachte ich mir wirklich, ey, da kommt jetzt Rihanna, Christina Aguilera oder Beyoncé um die Ecke. Nee, finde ich richtig nice, 2026 mit so einer Nummer um die Ecke zu kommen. Hier sind sie also. Immer die besten neuen Hits. Flow mit Remedied. 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

Finde ich einfach mega geil, wenn der Künstler zu seiner Linie steht. Er macht richtig viel Spaß, immer gute Laune. Bruno Mars hat auch eine neue Nummer, heißt On My Soul und bringt genau die richtigen Vibes für euren Donnerstagfeierabend. Hier auf Radio Fantasy brandheiß, immer die besten neuen Hits. Ich bin Dani, servus.

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18: Augsburg, Spickelherrenbach 36 Grad und Sonnenschein. Ried ebenfalls 36 Grad, Sonthofen 32 Grad. Heute Abend bleibt es zwischen Donau und den Alpen vielfach sonnig und heiß. Erst in der Nacht kühlt es auf etwa 14 bis 20 Grad ab. Morgen startet freundlich und am Nachmittag sind wieder 34 bis 36 Grad möglich. Besonders in Nordschwaben steigt die Gewitterneigung. Am Samstag gibt es Sonne, einzelne Schauer oder Gewitter. Zum Wochenende bleibt es insgesamt warm, im Allgäu aber etwas wechselhafter mit schnelleren Schauern, während es in Augsburg-Stadt auch nachts länger mild ist.
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19: Um 19 Uhr.
20: Ich bin Florian Klaus. Die Europäische Fußballunion UEFA

0: Droht im Streit mit dem Weltverband FIFA um einen Investorendeal mit einem großen Schritt. Solange die Vorschläge auf dem Tisch lägen, würden keine Nationalmannschaften aus der UEFA an Wettbewerben der FIFA mehr teilnehmen. Das hat die UEFA nach einem Treffen der Mitglieder mitgeteilt. Sie droht damit nicht nur mit einer Absage für die Männer-WM 2030, sondern auch schon für die WM der Frauen im kommenden Jahr. Ab wann handelt es sich um einen Verstoß gegen den Datenschutz, wenn zum Beispiel WhatsApp-Nachrichten an Dritte weitergeleitet werden? Damit beschäftigt sich seit heute der Bundesgerichtshof. Eine Frau hatte einer Freundin per Textnachrichten die Zustände bei ihrem Arbeitgeber mitgeteilt. Nach einem Streit leitete die Beklagte die Nachrichten an die Praxis weiter, der Klägerin wurde daraufhin gekündigt. Fast 4,4 Millionen Menschen aus der Ukraine haben bisher in der EU Schutz gefunden. Doch ukrainischen Männern soll nun die Flucht vor dem Krieg gegen Russland erschwert werden. Sie profitieren künftig nicht mehr von vereinfachten Aufnahmeregeln, wie die Mitgliedstaaten entschieden haben. Dieter Ebeling berichtet.
1: Das von Russland angegriffene Land hat ein massives Problem mit mehr als 2 Millionen Fahnenflüchtigen. Die sollen künftig in der EU nicht mehr in den Genuss eines vereinfachten Aufnahmeverfahrens kommen. Dieses Verfahren soll künftig hier nur noch für die gelten, die schon Wehrdienst geleistet haben. Alle anderen Wehrpflichtigen müssten normale Asylanträge stellen. Immerhin, wer schon jetzt in der EU ist, darf auch hier bleiben.
0: Die Stadt München wird die Einschränkungen zum Wassersparen nach eigenen Angaben nicht verlängern. Damit enden die Auflagen zum Samstag. Die Stadtwerke schätzen die Grundwassersituation zwar weiter als angespannt ein, die Versorgung sei aber gewährleistet. Außerdem rechnet die Stadt damit, dass der Wasserverbrauch mit dem Beginn der Sommerferien deutlich zurückgeht.
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3: Bei uns immer die wichtigsten Verkehrsmeldungen. Zuerst auf der A7 Ulm Richtung Füssenreute ist zwischen Dietmannsried und Kempten-Leubars der rechte Fahrstreifen wegen einer Wanderbaustelle gesperrt. Auf der B17 und B300 Augsburg Richtung Landsberg staut es sich in Augsburg zwischen Messe-Universität und Leitershofen-Pfersee Süd auf 3 Kilometern. Der Zeitverlust beträgt bis zu 11 Minuten. Die B17 Füssener Straße Landsberg Richtung Reute meldet zwischen Horn und Füssen einen Stau von 1 Kilometer mit bis zu 16 Minuten Zeitverlust. Zwischen Schwangau und Füssen kommt es ebenfalls auf 1 Kilometer zu einem Stau mit bis zu 23 Minuten Zeitverlust. Auf der B16 und der Staatsstraße 2008 Kaufbeuren Richtung Füssen gibt es zwischen Abzweig nach Erkenbollingen und Füssen einen Stau von 3 Kilometern mit bis zu 19 Minuten Zeitverlust. Zwischen Abzweig nach Erkenbollingen und B310 staut es sich auf 2 Kilometern mit bis zu 18 Minuten Zeitverlust. Die neuesten Blitzer in Westendorf auf der Blankenburger Straße sowie auf der A96 bei Landsberg. Gute Fahrt, dank KI und unserer Community.
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1: Und hier kommt die nächste Runde. Hallo Jan.
2: Hi, servus.
3: Du bist der Nächste. Das ist dein Startplatz für dein Lieblingsspiel. Es geht um Jahreskarten fürs Legoland in Günzburg.
2: Sehr cool.
1: Für wen willst du die denn gewinnen?
2: Für meine Kinder. Wir haben insgesamt 4 Kinder und 2 davon sind ja schon mal super, wenn wir Jahreskarten haben.
1: Absolut. Dann Jan, der aktuelle Wochen-Highscore liegt bei 8 Richtigen. Das ist ganz ordentlich, oder?
2: Ja.
1: Aber
2: schauen wir mal, ob ich das toppen kann.
1: Genau, wir glauben an dich. Hier ist dein Buchstabe.
4: F.
2: Okay.
3: Deine 30 Sekunden starten, sobald ich dir die erste Kategorie nenne.
2: Ich bin bereit.
3: Dann bitte eine Stadt mit F.
2: Flensburg.
3: Ein Land.
2: Finnland.
3: Das baue ich aus Lego.
2: Ferrari.
3: In den Sommerferien.
2: Fußball spielen.
3: Eine Ausrede, warum ich zu spät bin.
2: Fußballschuhe vergessen.
3: Im Zoo.
2: Flamingos anschauen.
3: Das waren die 30 Sekunden. Es waren 6 richtige.
2: Ah, okay.
1: Das war richtig gut, aber tut mir leid. Meld dich doch nochmal an. Wir spielen einfach nochmal.
2: Ja, das mache ich. Auf jeden Fall. Ja. Mach ich. Super.
3: 8 richtige sollen es sein in 30 Sekunden. Wer kann das noch toppen? Anmelden. 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
7: Momentan messen wir in Augsburg Pfersee 35 Grad. Und klar, Meitingen ebenfalls 35 Grad, Mindelheim 31 Grad. Heute Abend bleibt es über Augsburg, Nordschwaben und dem Allgäu meist freundlich und sehr warm. Dazu ziehen nur ein paar Wolken durch. In der Nacht gehen die Temperaturen auf etwa 14 bis 21 Grad zurück. Am mildesten bleibt es in Augsburg Stadt, am frischesten im Ostallgäu. Morgen gibt es zunächst viel Sonne. Später steigt vor allem in Nordschwaben und Richtung Allgäu das Risiko für einzelne Schauer und Gewitter bei noch einmal 34 bis 36 Grad.
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7: Bei uns immer die wichtigsten Verkehrsmeldungen zuerst. Vorsicht auf der A8 Stuttgart Richtung München zwischen Günzburg und Burgau. Nach einem Unfall ist der Standstreifen blockiert. Außerdem liegen Fahrzeugteile auf der Fahrbahn. Auf der A96 München Richtung Lindau zwischen Landsberg Ost und Buchloe Ost blockiert ein liegen gebliebenes Fahrzeug den Standstreifen. Die B17 Füßener Straße Landsberg Richtung Reute ist zwischen Horn und Füssen auf 1 Kilometer Länge gestaut. Der Zeitverlust beträgt bis zu 9 Minuten. Auf der B16 Kaufbeuren Richtung Füssen gibt es zwischen Abzweig nach Erkenbollingen und Füssen sowie zwischen Abzweig nach Osterreinen und B310 jeweils 3 Kilometer Stau. Der Zeitverlust liegt bei bis zu 19 Minuten. Auf der B310 Weißensee Richtung Forgensee zwischen A7 Füssen und B16 Augsburger Straße staut es sich auf 4 Kilometern mit einem Zeitverlust von bis zu 20 Minuten. Die neuesten Blitzer auf der Blankenburger Straße in Westendorf und auf der B2 bei Allmannshofen, auf der B19 bei Sonthofen sowie auf der B74 bei Rettenbach. Gute Fahrt dank KI und unserer Community.
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1: Warum trinken wir eigentlich Tequila mit Salz und Zitrone? Tequila wird ja seit Urzeiten entweder mit Zimt und Orange oder mit Salz und Zitrone getrunken. Warum eigentlich? Es ist Tradition, ja, aber es geht hauptsächlich auch um den Geschmack. Salz dämpft kurz die Bitterkeit. Die Zitrone räumt danach den Mund frei, also vom Nachgeschmack. Gerade bei einfachem Fussel oder sehr kräftigen Tequila hilft das wirklich. Hochwertige Tequila wird zwar pur empfohlen, die Kombi ist aber bei vielen einfach beliebter. Und man hat auch dieses Ritual. Salz auf die Hand abschlecken, Tequila runter, fertig.
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8: Derzeit in Augsburg. Oberhausen Sonnenschein bei 35 Grad. Hollenbach ebenfalls 35 Grad. Fronten 31 Grad. Am Abend bleibt es freundlich und sehr warm. In der Nacht kühlt es dann spürbar auf etwa 14 bis 21 Grad ab. Morgen gibt es viel Sonne und hochsommerliche Temperaturen mit 34 bis 36 Grad. Am Nachmittag steigt vor allem in Nordschwaben das Risiko für kräftige Schauer und Gewitter. Am Samstag Sonne, einzelne Schauer und insgesamt wieder freundlicheres, wärmeres Wetter zum Wochenende. Heißes Sommerwetter in Augsburg, Nordschwaben und dem Allgäu.
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10: Ich bin Florian Klaus. Die europäischen Fußballnationen drohen mit einem Boykott der kommenden Weltmeisterschaften. Grund ist der Plan des Weltverbands FIFA, kommerzielle Rechte an seinen Turnieren an Investoren

0: zu verkaufen. Solange dieses Vorhaben auf dem Tisch liegt, werden keine Nationalmannschaften aus der UEFA mehr an FIFA-Turnieren teilnehmen, drohen die Europäer. Das würde auch schon die WM der Frauen im kommenden Jahr betreffen. Wegen eines Waldbrands in den Chiemgauer Alpen gilt jetzt der Katastrophenfall. Mehr als 200 Einsatzkräfte kämpfen gegen die Flammen nahe der Lackenbergwand bei Unterwössen. Löschhubschrauber und Sprinkleranlagen sollen verhindern, dass sich das Feuer weiter Richtung Tal ausbreitet. Fabian Schaffer berichtet.
1: Man brauche einen schnellen Zugriff und schlagkräftige Hilfe bei der Brandbekämpfung, sagte der Traunsteiner Landrat Danzer. Dabei hätten auch die Erfahrungen aus dem Waldbrand am Saurüsselkopf im Mai eine Rolle gespielt. Wegen des immer wieder auffrischenden Winds befürchten die Behörden, dass sich das Feuer rasch weiter ausbreitet. Deshalb wurde auch Unterstützung aus Österreich angefordert.
0: Die Gewerkschaft Verdi klagt neben dem Landes nun auch vor dem Bundesverfassungsgericht gegen die Lockerung des Ladenschlusses in Bayern. Die hatten CSU und Freie Wähler beschlossen. Zum Beispiel dürfen jetzt in Ausflugs-, Kur- und Wallfahrtsorten an bis zu 40 Sonn- und Feiertagen Lebensmittel und touristische Waren verkauft werden. Das gehe zulasten der Beschäftigten, sagt Verdi. Die deutschen Fußballstadien sind gut besucht. In der vergangenen Saison haben die Clubs aus der ersten und zweiten Bundesliga so viele Tickets verkauft wie noch nie. Im Schnitt waren es knapp 35.000 Tickets pro Spiel. Insgesamt mehr als 21 Millionen. Die erste Liga hat von der Rückkehr des 1. FC Köln und des Hamburger SV profitiert. In der zweiten Liga gab es ein leichtes Minus.
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3: Bei uns immer die wichtigsten Verkehrsmeldungen. Zuerst auf der A8 Stuttgart Richtung München zwischen Günzburg und Burgau, blockiert nach einem Unfall der Standstreifen. Außerdem liegen dort Fahrzeugteile auf der Fahrbahn. Auf der A96 München Richtung Lindau zwischen Landsberg Ost und Buchlohe Ost blockiert ein liegengebliebenes Fahrzeug den Standstreifen. Die B16 Kaufbeuren Richtung Füssen ist zwischen dem Abzweig nach Erkenbollingen und Füssen sowie zwischen dem Abzweig nach Osterrheinen und B310 jeweils 3 Kilometer gestaut. Der längste Zeitverlust beträgt bis zu 34 Minuten. In der Gegenrichtung, Füssen Richtung Kaufbeuren, staut es sich zwischen Füssen und Achmühle auf 2 Kilometern mit bis zu 25 Minuten Zeitverlust. Auf der B310 Weißensee Richtung Forgensee gibt es zwischen der A7 bei Füssen und der B16 Augsburger Straße einen 4 Kilometer langen Stau mit bis zu 20 Minuten Zeitverlust. Und hier der neueste Blitzer in der Blankenburger Straße in Westendorf. Besser unterwegs mit KI und unserer Community.
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2: Derzeit in Augsburg. Oberhausen Sonnenschein bei 35 Grad. Hollenbach ebenfalls 35 Grad. Fronten 31 Grad. Am Abend bleibt es freundlich und sehr warm. In der Nacht kühlt es dann spürbar auf etwa 14 bis 21 Grad ab. Morgen gibt es viel Sonne und hochsommerliche Temperaturen mit 34 bis 36 Grad. Am Nachmittag steigt vor allem in Nordschwaben das Risiko für kräftige Schauer und Gewitter. Am Samstag Sonne, einzelne Schauer und insgesamt wieder freundlicheres, wärmeres Wetter zum Wochenende. Heißes Sommerwetter in Augsburg, Nordschwaben und dem Allgäu.
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2: Bei uns immer die wichtigsten Verkehrsmeldungen. Zuerst auf der A8 Stuttgart Richtung München zwischen Günzburg und Burgau, blockiert nach einem Unfall der Standstreifen. Außerdem liegen dort Fahrzeugteile auf der Fahrbahn. Auf der A96 München Richtung Lindau zwischen Landsberg Ost und Buchlohe Ost blockiert ein liegengebliebenes Fahrzeug den Standstreifen. Die B16 Kaufbeuren Richtung Füssen ist zwischen dem Abzweig nach Erkenbollingen und Füssen sowie zwischen dem Abzweig nach Osterrheinen und B310 jeweils 3 Kilometer gestaut. Der längste Zeitverlust beträgt bis zu 34 Minuten. In der Gegenrichtung, Füssen Richtung Kaufbeuren, staut es sich zwischen Füssen und Achmühle auf 2 Kilometern mit bis zu 25 Minuten Zeitverlust. Auf der B310 Weißensee Richtung Forgensee gibt es zwischen der A7 bei Füssen und der B16 Augsburger Straße einen 4 Kilometer langen Stau mit bis zu 20 Minuten Zeitverlust. Und hier der neueste Blitzer in der Blankenburger Straße in Westendorf. Besser unterwegs mit KI und unserer Community.
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3: Ich bin Florian Klaus. Das Vertrauen in den Staat ist auf einen Tiefstand gesunken. Das zeigt eine Bürgerbefragung im Auftrag des Beamtenbunds. 79% der Befragten meinen, der Staat sei mit Aufgaben und Problemen überfordert. Fiona Reinhardt berichtet.
4: Besonders mit Blick auf die soziale Absicherung und die Rente halten viele Menschen den Staat für überfordert. Fast jeder Fünfte hat aber auch wenig Vertrauen in den Staat, wenn es um Steuern und Finanzen geht. Ausnahme ist die Asyl- und Flüchtlingspolitik. Hier hat das Vertrauen deutlich zugenommen. Experten gehen davon aus, dass die wechselnden Regierungen und die Unzufriedenheit mit der Merz-Regierung Grund für den Vertrauensverlust sind.
3: Die Europäische Fußballunion UEFA droht im Streit mit dem Weltverband FIFA um einen Investorendeal mit einem großen Schritt. Solange die Vorschläge auf dem Tisch lägen, würden keine Nationalmannschaften aus der UEFA an Wettbewerben der FIFA mehr teilnehmen. Das hat die UEFA nach einem Treffen der Mitglieder mitgeteilt. Sie droht damit nicht nur mit einer Absage für die Männer-WM 2030, sondern auch schon für die WM der Frauen im kommenden Jahr. In diesem Jahr sind schon jetzt mehr Menschen in Deutschland an Hitze gestorben als sonst in ganzen Jahren. Fast 10.000 Hitzetote waren es bisher, schätzt das Robert-Koch-Institut. Mehr als die Hälfte davon führt das RKI auf die Hitzewelle in der zweiten Junihälfte zurück. Große Hitze ist besonders für ältere Menschen gefährlich. Meist ist es eine Kombination mit bestehenden Vorerkrankungen, die zum Tod führt. Mehr als 200 Einsatzkräfte kämpfen seit gestern gegen einen Waldbrand in den Chiemgauer Alpen. Die Behörden haben jetzt den Katastrophenfall ausgerufen. Man brauche bei der Brandbekämpfung schnellen Zugriff und schlagkräftige Hilfe, hieß es. Inzwischen wurde auch Unterstützung aus Österreich angefordert. Evakuierungen werden vorbereitet.
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6: Auf der B308 Lindau Richtung Sonthofen und Sonthofen Richtung Lindau ist zwischen Lindenberg und dem Kreisverkehr B32 bei Auers wegen eines Unfalls mit Verletzten die Strecke für den Durchgangsverkehr gesperrt. Die Unfallaufnahme läuft und eine Umleitung ist eingerichtet. Blitzer oder Abstandsmessungen sind uns derzeit nicht gemeldet.
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2: Die aktuellen Wetterwerte: Türkheim 33 Grad und klar, Augsburg Innenstadt 28 Grad, dazu Velden ebenfalls 28 Grad. Heute Abend bleibt es bei uns oft freundlich, nur ab und zu ziehen mehr Wolken durch und in der Nacht kühlt es auf etwa 14 bis 20 Grad ab. Morgen beginnt der Tag sonnig, am Nachmittag gibt es dann neue Schauer und teils kräftige Gewitter. In Augsburg, Nordschwaben und im Allgäu bleibt es noch einmal richtig heiß mit 34 bis 36 Grad. Am Samstag wird das Wetter etwas wechselhafter und nicht mehr ganz so heiß, insgesamt bleibt es aber sonnig. Im Ostallgäu kann die Nacht etwas frischer ausfallen, während es in Augsburg-Stadt länger mild bleibt.
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2: Auf der B308 Lindau Richtung Sonthofen und Sonthofen Richtung Lindau ist zwischen Lindenberg und dem Kreisverkehr B32 bei Auers wegen eines Unfalls mit Verletzten die Strecke für den Durchgangsverkehr gesperrt. Die Unfallaufnahme läuft und eine Umleitung ist eingerichtet. Blitzer oder Abstandsmessungen sind uns derzeit nicht gemeldet.
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2: Derzeit in Großaitingen 28 Grad und leicht bewölkt. Augsburg-Auenstetten 26 Grad. Kempten am Rathaus 26 Grad. Am späten Abend ist es zwischen Donau und den Alpen meist klar oder nur locker bewölkt. In der Nacht kühlt es auf 14 bis 20 Grad ab und es bleibt oft nur schwach windig. Morgen beginnt freundlich mit viel Sonne. Am Nachmittag wird es erneut heiß. Später sind stellenweise Schauer und Gewitter möglich. Am Freitag werden verbreitet 34 bis 36 Grad erwartet. Im Allgäu kühlt es nachts etwas stärker ab, während es in Augsburg-Stadt spürbar milder bleibt.
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4: Ich bin Florian Klaus. Das Vertrauen in den Staat ist auf einen Tiefstand gesunken. Das zeigt eine Bürgerbefragung im Auftrag des Beamtenbunds. 79% der Befragten meinen, der Staat sei mit Aufgaben und Problemen überfordert. Fiona Reinhardt berichtet.
5: Besonders mit Blick auf die soziale Absicherung und die Rente halten viele Menschen den Staat für überfordert. Fast jeder Fünfte hat aber auch wenig Vertrauen in den Staat, wenn es um Steuern und Finanzen geht. Ausnahme ist die Asyl- und Flüchtlingspolitik. Hier hat das Vertrauen deutlich zugenommen. Experten gehen davon aus, dass die wechselnden Regierungen und die Unzufriedenheit mit der Merz-Regierung Grund für den Vertrauensverlust sind.
4: Die Europäische Fußballunion UEFA droht im Streit mit dem Weltverband FIFA um einen Investorendeal mit einem großen Schritt. Solange die Vorschläge auf dem Tisch lägen, würden keine Nationalmannschaften aus der UEFA an Wettbewerben der FIFA mehr teilnehmen. Das hat die UEFA nach einem Treffen der Mitglieder mitgeteilt. Sie droht damit nicht nur mit einer Absage für die Männer-WM 2030, sondern auch schon für die WM der Frauen im kommenden Jahr. In diesem Jahr sind schon jetzt mehr Menschen in Deutschland an Hitze gestorben als sonst in ganzen Jahren. Fast 10.000 Hitzetote waren es bisher, schätzt das Robert-Koch-Institut. Mehr als die Hälfte davon führt das RKI auf die Hitzewelle in der zweiten Junihälfte zurück. Große Hitze ist besonders für ältere Menschen gefährlich. Meist ist es eine Kombination mit bestehenden Vorerkrankungen, die zum Tod führt. Mehr als 200 Einsatzkräfte kämpfen seit gestern gegen einen Waldbrand in den Chiemgauer Alpen. Die Behörden haben jetzt den Katastrophenfall ausgerufen. Man brauche bei der Brandbekämpfung schnellen Zugriff und schlagkräftige Hilfe, hieß es. Inzwischen wurde auch Unterstützung aus Österreich angefordert. Evakuierungen werden vorbereitet.
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2: Bei uns immer die wichtigsten Verkehrsmeldungen zuerst. Auf der A8 Stuttgart Richtung München ist zwischen Burgau und Zusmarshausen wegen Brückenarbeiten der rechte Fahrstreifen gesperrt. Auf der B308 Lindau Richtung Sonthofen kommt es zwischen Lindenberg und dem Kreisverkehr B32 bei Auers in beiden Richtungen zu einem Unfall mit Verletzten. Die Unfallaufnahme läuft. Der Abschnitt ist für den Durchgangsverkehr gesperrt und eine Umleitung ist eingerichtet. Die neuesten Blitzer in Augsburg auf der Stadt Bergenstraße. Besser unterwegs mit KI und unserer Community.
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1: Wetter-Update. Derzeit in Großaitingen 28 Grad und leicht bewölkt, Augsburg-Auenstetten 26 Grad, Kempten am Rathaus 26 Grad. Am späten Abend ist es zwischen Donau und den Alpen meist klar oder nur locker bewölkt, in der Nacht kühlt es auf 14 bis 20 Grad ab und es bleibt oft nur schwach windig. Morgen beginnt freundlich mit viel Sonne, am Nachmittag wird es erneut heiß, später sind stellenweise Schauer und Gewitter möglich. Am Freitag werden verbreitet 34 bis 36 Grad erwartet, im Allgäu kühlt es nachts etwas stärker ab, während es in Augsburg-Stadt spürbar milder bleibt.
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1: Bei uns immer die wichtigsten Verkehrsmeldungen zuerst. Auf der A8 Stuttgart Richtung München ist zwischen Burgau und Zusmarshausen wegen Brückenarbeiten der rechte Fahrstreifen gesperrt. Auf der B308 Lindau Richtung Sonthofen kommt es zwischen Lindenberg und dem Kreisverkehr B32 bei Auers in beiden Richtungen zu einem Unfall mit Verletzten. Die Unfallaufnahme läuft. Der Abschnitt ist für den Durchgangsverkehr gesperrt und eine Umleitung ist eingerichtet. Die neuesten Blitzer in Augsburg auf der Stadt Bergenstraße. Besser unterwegs mit KI und unserer Community.
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1: Momentan messen wir in Augsburg Hochzollklar bei 23 Grad, Stadt Bergen 23 Grad und Bad Wörishofen 22 Grad. Der späte Abend bleibt zwischen Donau und den Alpen meist klar und warm. In der Nacht ziehen lockere Wolken durch, es bleibt kaum windig und die Temperaturen liegen zwischen 14 und 20 Grad. Morgen startet freundlich mit viel Sonne, am Nachmittag sind einzelne Schauer oder Gewitter möglich und es wird heiß mit 34 bis 36 Grad. In Augsburg-Stadt bleibt die Nacht besonders mild. Am Samstag zeigt sich das Wetter etwas gedämpfter, aber weiterhin freundlich und spürbar weniger heiß. Zum Wochenende bleibt es sommerlich, im Oberallgäu mit etwas mehr Schauern.
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2: Ich bin Moritz Einzel. Volle Breitseite gegen die FIFA-Investorenpläne. Der europäische Verband UEFA hat mit Boykott sämtlicher Wettbewerbe des Fußball-Weltverbandes gedroht. Sollte die FIFA den Plan aufrechterhalten, Vermarktungsanteile der Weltmeisterschaften an Investoren zu verkaufen. Auch der für Nord-, Mittelamerika und die Karibik zuständige Verband CONCACAF stellte sich geschlossen gegen die Pläne von FIFA-Präsident Gianni Infantino. Nach der Entschärfung des CDU-internen Konflikts um die Kabinettsumbildung droht Bundeskanzler Merz neuer Ärger. Die drei Ostministerpräsidenten von Sachsen, Sachsen-Anhalt und Thüringen stellen sich gegen eine Abschaffung der abschlagsfreien Rente nach 45 Beitragsjahren und damit gegen einen wichtigen Baustein der geplanten Reform der Alterssicherung. Sachsen-Anhalts Regierungschef Schulze im ZDF.
3: Zum einen machen wir das, um zu zeigen, wenn wir mit einer Stimme sprechen als drei Bundesländer, da sind wir viel stärker. Und wir sagen, dass bei diesen Themen, bei dem, was im Moment in Berlin diskutiert wird, wir in einzelnen Punkten, aber manchmal auch in vielen Punkten nicht mitmachen werden. Und das haben wir heute in einem Papier auch formuliert.
2: Gerade im Osten sei wichtig, wer 45 Jahre eingezahlt habe, müsse auch abschlagsfrei in Rente gehen können, so Thüringens Regierungschef Vogt. Mehr als 200 Einsatzkräfte kämpfen seit gestern gegen einen Waldbrand in den Chiemgauer Alpen. Die Behörden haben jetzt den Katastrophenfall ausgerufen. Man brauche bei der Brandbekämpfung schnellen Zugriff und schlagkräftige Hilfe. Inzwischen wurde auch Unterstützung aus Österreich angefordert. In diesem Jahr sind schon jetzt mehr Menschen in Deutschland an Hitze gestorben als sonst in ganzen Jahren. Fast 10.000 Hitzetote waren es bisher, schätzt das Robert-Koch-Institut. Mehr als die Hälfte davon führt das RKI auf die Hitzewelle in der zweiten Junihälfte zurück. Große Hitze ist besonders für ältere Menschen gefährlich. Meist ist es eine Kombination mit bestehenden Vorerkrankungen, die zum Tod führt.
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1: Bei uns immer die wichtigsten Verkehrsmeldungen zuerst. Auf der A8 Stuttgart Richtung München zwischen Burgau und Zusmarshausen sind wegen Brückenarbeiten der linke und der mittlere Fahrstreifen gesperrt. Die Arbeiten dauern noch bis zum 31. Juli. Auf der A96 Lindau Richtung München zwischen Buchlohe Ost und Landsberg West blockiert ein langsames Fahrzeug den Standstreifen. Die B308 Lindau Richtung Sonthofen

0: gelaufen, ist zwischen Lindenberg und dem Kreisverkehr B32 bei Auers in beiden Richtungen nach einem Unfall mit Verletzten gesperrt. Die Unfallaufnahme läuft, eine Umleitung ist eingerichtet. Wir haben nur einen Blitzer vorliegen, in Augsburg auf der Stadtberger Straße. Gute Fahrt, dank KI und unserer Community.
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2: Wetter-Update. Im Moment in Augsburg-Bergheim 23 Grad und klar, Diedorf ebenfalls 23 Grad, Oberstdorf 19 Grad. Der späte Abend bleibt zwischen Donau und den Alpen meist klar und trocken. In der Nacht ziehen lockere Wolken durch und die Temperaturen gehen auf

0: 13 bis 20 Grad zurück. Morgen wird es sehr sonnig, am Nachmittag entstehen Quellwolken und örtlich sind Schauer oder Gewitter möglich. Dazu wird es heiß mit 34 bis 36 Grad. Am Samstag bleibt es freundlich und warm. Im Allgäu ist es durch die Nähe zu den Alpen etwas wechselhafter mit mehr Schauern, insgesamt aber sommerlich stabil.
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0: Bei uns immer die wichtigsten Verkehrsmeldungen zuerst. Auf der A8 Stuttgart Richtung München sind zwischen Burgau und Zusmarshausen wegen Brückenarbeiten der linke und der mittlere Fahrstreifen gesperrt. Im Sendegebiet gibt es im Moment keine Blitzer und Abstandsmessungen. Besser unterwegs mit KI und unserer Community.
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1: Ich bin Moritz Einzel. Die Europäische Fußballunion UEFA droht dem Weltverband FIFA geschlossen mit einem WM-Boykott.

0: Boykott, falls die FIFA den angekündigten Investorendeal durchzieht. Solange die Pläne weiter bestünden, werde keine UEFA-Nationalmannschaft an FIFA-Wettbewerben teilnehmen, erklärte der Verband nach einem Dringlichkeitstreffen. David Riemer berichtet.
1: Klare Ansage von der UEFA, eindeutiger geht's nicht, dadurch gerät FIFA-Boss Infantino gewaltig unter Druck. Denn eine Fußball-WM ohne Spanien, Frankreich, England oder auch Deutschland zum Beispiel eigentlich nicht vorstellbar. Die 55 Mitgliedsverbände, also auch der DFB, lehnen den Verkauf von Beteiligungsrechten an Weltmeisterschaften an private Investoren einstimmig ab. Die Geldmaschine FIFA mit ihrem Chef Infantino will mit dem Verkauf eines Teils ihrer kommerziellen Rechte noch mehr Milliarden einnehmen.
0: Und auch der Verband für Nord- und Mittelamerika sowie die Karibik, CONCACAF, lehnt die FIFA-Pläne ab. Nach dem Auslaufen des Tankrabatts ist die Inflation in Deutschland sprunghaft gestiegen. Die Verbraucherpreise lagen im Juli um 2,8% höher als ein Jahr zuvor. Besonders die Kosten für Energie sind gestiegen. Dazu gehört auch Sprit. In den nächsten Monaten könnte die Inflationsrate weiter steigen. Die EU will sich bei künstlicher Intelligenz nicht länger von Google, Amazon und Co. abhängen lassen und plant 7 riesige KI-Rechenzentren. Die EU-Kommission sucht für die sogenannten Gigafactories private Investoren und schießt bis zu 10 Milliarden Euro zu. Ziel der Aktion ist es, den Rückstand zu den USA und China im Bereich künstliche Intelligenz aufzuholen. Es gehört traditionell zur Saisonvorbereitung des FC Bayern München ein Testspiel am Tegernsee gegen den FC Rottach Egern. Ebenso traditionell fallen da sehr viele Tore, natürlich in der großen Mehrzahl für die Bayern. Auch diesmal, das Team von Vincent Kompany hat 15:0 gewonnen. Dabei lief Neuzugang Nathaniel Brown erstmals für die Münchner auf. Der deutsche Nationalspieler ist von Eintracht Frankfurt zu den Bayern gekommen.
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3: 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Im Moment liegen keine Verkehrsbehinderungen und keine Blitzer vor. Gute Fahrt wünscht Radio Fantasy.
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1: Momentan messen wir in Augsburg-Inningen 23 Grad und klar Langenneuf nach 21 Grad, dazu Bad Hindelang 19 Grad. Der Himmel ist jetzt meist klar, in der Nacht bleibt es oft sternklar und die Temperaturen sinken auf etwa 14 bis 20 Grad. Morgen gibt es bei uns in Augsburg, Nordschwaben und im Allgäu erst viel Sonne, am Nachmittag dann einzelne Schauer und Gewitter. Dazu wird es noch einmal heiß mit 34 bis 36 Grad, im Oberallgäu etwas weniger. Am Samstag zeigt sich das Wetter freundlicher und nicht mehr ganz so heiß, mit Sonne, ein paar Wolken und nur noch vereinzelten Schauern Richtung Alpen.
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1: Im Moment liegen keine Verkehrsbehinderungen und keine Blitzer vor. Gute Fahrt wünscht Radio Fantasy.
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1: Augsburg, Lechhausen, 19 Grad und klar. Gersthofen, ebenfalls 19 Grad. Wegensbach, 18 Grad. In dieser Nacht bleibt der Himmel meist klar und trocken. Die Temperaturen sinken auf etwa 15 bis 20 Grad. Heute Nachmittag gibt es viel Sonne, vereinzelt kurze Schauer oder ein Wärmegewitter. Dazu wird es hochsommerlich heiß mit 34 bis 36 Grad. Morgen ist es freundlicher und etwas weniger warm. Am Sonntag scheint wieder verbreitet die Sonne. Zum Wochenstart wird es erneut heiß. Besonders in Augsburg, Nordschwaben und dem Allgäu bleibt es nachts in der Stadt milder als im Umland.
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4: Ich bin Moritz Einzel. Die Mitgliedsverbände der Europäischen Fußballunion UEFA drohen dem Weltverband FIFA mit einem WM-Boykott, falls die FIFA den geplanten Investorendeal durchzieht. Das hat die UEFA nach einer Dringlichkeitssitzung mitgeteilt. Auch der Verband für Nord- und Mittel-

0: Amerika sowie die Karibik CONCACAF stellte sich gegen die FIFA. Deren Präsident Infantino will Vermarktungsanteile an den Weltmeisterschaften an private Geldgeber verkaufen. Bundeskanzler Merz droht neuer Ärger. Die drei Ostminister, Präsidenten von Sachsen, Sachsen-Anhalt und Thüringen, stellen sich gegen eine Abschaffung der abschlagsfreien Rente nach 45 Beitragsjahren und damit gegen einen wichtigen Baustein der geplanten Rentenreform. Thüringens Regierungschef Vogt im ZDF.
1: Wir sind ja nicht dafür gewählt, in Berlin angenehm aufzufallen, sondern was für unsere Menschen hier zu erreichen. 8 Millionen Leute leben in Mitteldeutschland und die erwarten, dass die Lebenswirklichkeiten auch tatsächlich gesehen werden.
0: Der Chef des CDU-Arbeitnehmerflügels Radke stellt sich hinter die Ostministerpräsidenten. Wer 45 Jahre gearbeitet, Verantwortung übernommen und seinen Beitrag geleistet habe, verdiene Respekt und Verlässlichkeit, sagte Radke dem Redaktionsnetzwerk Deutschland. Nach dem Auslaufen des Tankrabatts ist das Leben in Deutschland sprunghaft teurer geworden. Die Verbraucherpreise lagen im Juli 2,8% über dem Niveau des Vorjahresmonats, teilte das Statistische Bundesamt mit. Der Iran-Krieg lastet nach wie vor auf den Energiemärkten. Katastrophenfall im Chiemgau. Bei Unterwössen kämpfen hunderte Einsatzkräfte weiter gegen einen Waldbrand in einem Bergwald. Der Traunsteiner Landrat Danzer sagte, die Wetterprognose sei nicht günstig. Es sei Hilfe aus Österreich für die Löscharbeiten angefordert worden. Evakuierungen seien derzeit nicht nötig, würden aber sicherheitshalber vorbereitet.
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3: Bei uns immer die wichtigsten Verkehrsmeldungen zuerst. Auf der A7 Ulm Richtung Füssenreute blockiert zwischen Dettingen an der Iller und Rastplatz Brühl West ein defekter PKW den Standstreifen. Blitzer oder Abstandsmessungen sind aktuell nicht gemeldet.
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1: Augsburg, Lechhausen, 19 Grad und klar. Gersthofen, ebenfalls 19 Grad. Wegensbach, 18 Grad. In dieser Nacht bleibt der Himmel meist klar und trocken. Die Temperaturen sinken auf etwa 15 bis 20 Grad. Heute Nachmittag gibt es viel Sonne, vereinzelt kurze Schauer oder ein Wärmegewitter. Dazu wird es hochsommerlich heiß mit 34 bis 36 Grad. Morgen ist es freundlicher und etwas weniger warm. Am Sonntag scheint wieder verbreitet die Sonne. Zum Wochenstart wird es erneut heiß. Besonders in Augsburg, Nordschwaben und dem Allgäu bleibt es nachts in der Stadt milder als im Umland.
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1: Bei uns immer die wichtigsten Verkehrsmeldungen zuerst. Auf der A7 Ulm Richtung Füssenreute blockiert zwischen Dettingen an der Iller und Rastplatz Brühl West ein defekter PKW den Standstreifen. Blitzer oder Abstandsmessungen sind aktuell nicht gemeldet.
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0: Die aktuellen Wetterwerte: Augsburg-Haunstetten 19 Grad und klar, Velden 18 Grad ebenfalls klar, dazu Füssen 18 Grad. In der Nacht bleibt es meist klar und trocken, am Morgen startet der Freitag oft mit Sonne. Am Nachmittag gibt es heiße Temperaturen, einzelne Schauer oder Gewitter sind möglich. Morgen viel Sonne und etwas angenehmere Werte zwischen 25 und 28 Grad, am Sonntag dann wieder wärmer mit 29 bis 32 Grad. Nachts vor allem im Allgäu etwas frischer, während Augsburg-Stadt milder bleibt.
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